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0: Herr Bürgermeister, wenn Sie einen Nachruf auf die Straßenbahn sprechen sollten, wie würde der sich anhören?
1: Schade, dass es sie nicht mehr gibt. Schön, dass es sie gegeben hat, und zwar in einer Zeit, in der ich gelebt habe.
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einmal Heidelbeeren zum Frühstück haben uns heute die Mamas und die Papas gleich als Opener serviert. Was Süßes also zum Einstieg, ganz hippie verliebt und sommerlich, und genauso gehe ich denn auch den heutigen Beat Brunch an. Mit dabei sind Vagabunden, empfindliche Gemüter, alte Männer und ein Verehrer namens Stan. Reisetechnisch sind wir unterwegs nach Ohio, LA und Lugano, wo wir denn eine Soul Shaketown Party feiern, bis letztendlich die Sonne aufgeht, was ja auch ihr Job ist, denn sie tut das immer und immer wieder. Ansonsten bitte ich jetzt einfach zunächst mal ein Heißgetränk auszuwählen und entspannt Platz zu nehmen, und ich sage willkommen zum Beat Brunch.

Er ist ein gefragter Indie-Produzent, aber auch ein toller Sänger, Sam Evian. Und das Stück, das ich gerade gespielt habe, nennt sich Wild Days aus seinem vierten Album. Eine hypnotische Power-Pop-Overtüre voller üppiger und lockerer Harmonien, Gitarrentexturen aus den frühen 70ern und pulsierenden Klavierakkorden. I love it, gefällt mir sehr gut. Und dasselbe, das kann ich auch von den herrlichen Balladen von Eels sagen, weswegen ich sie auch immer wieder hier gerne spiele. The Look You Give That Guy.

zwei Sängerinnen, die man so zusammen eher nicht in Verbindung gebracht hätte. Meine deutsche Lieblingsrapperin Fiverr und Bernadette Lahengst mit dem Song, der hängen bleibt. Wir kleben dran. Und jetzt habe ich Musik aus der Slowakei am Start. Die Formation nennt sich Genius Loki und der Titel Vagabond.

0: Er ist einer der Elder Statesmen des englischen Jazz, der Trompeter Mike Cotton. Und das gerade eben. Das war eine Aufnahme aus dem Jahr 1965, die er unter dem Bandlabel The Mike Cotton Sound veröffentlicht hat. Eine Formation, mit der auch Beat und Soul in seinen groovigen 60s Pop eingeflochten hat. Das nächste Stück ist schon mehr als 100 Jahre alt. Ein Song, von dem tatsächlich niemand so genau weiß, wer ihn eigentlich geschrieben hat. Eine düstere Liebesgeschichte, die mit einem Mord endet und die einst von Joan Baez und auch von Olivia Newton-John in die Popmusik eingebracht wurde. Ich habe für heute die Version aus Johnny Cashs American Recording Spätwerk ausgesucht, Banks of Ohio.
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0: Frankie Boy mit einem Titel aus seinem 57. und finalen Studioalbum, das den gleichen Titel trägt wie der Song, den ich gerade für euch gespielt habe, L.A. is my lady. Produziert übrigens von keinem geringeren als Quincy Jones. Das allerdings war gerade der DJ S Remix. Und jetzt habe ich eine Anmerkung von Seiten der Gemeinde. So nennt sich das Tiroler Rap-Trio, das uns jetzt mitnimmt auf eine Reise nach Lugano.
1: Ich glaube, ich brauche nun keine weiteren Worte mehr zu verlieren. Lehnen Sie sich zurück in Ihre bequemen Sitze und entspannen Sie sich auf den letzten Kilometern. Nehmen Sie die Landschaft in Ruhe, ich möchte fast sagen andächtig, in Ihre Herzen auf, ehe wir unser Ferienparadies erreichen.

wenn ich zu dir zurückkommen würde? Das ist die Frage, die die südvietnamesische Sängerin Mai Wong sich gerade gestellt hat. Ein Hit aus den frühen 70er Jahren, hervorgekramt für den Sampler Saigon Supersound, der ganze 20 solch vergessener Perlen vereinigt hat. Von Saigon wagen wir jetzt wieder den Sprung zurück nach Europa, und zwar ins bezaubernde Wien. Dort ist die Formation Marina and the Cats beheimatet. Mit ihrer Mischung aus modernen Indie-Sounds und klassischem Swing begeistern sie seit dem Release ihres Debütalbums Small Fans auf der ganzen Welt. Und aus ihrem aktuellen Album Friendly Fire habe ich jetzt einen Song ausgesucht. Ab, ab nennt er sich. Also dann ab dafür.

Das war Sam Cohen mit einer Neuaufnahme des Titels Get Happy im Original aus dem Jahr 1930, auch schon ein paar Tage her. Seither weit über 100 Mal gecovert. In der aktuellen Liste ist Sam Cohen derzeit der aktuellste, aufgenommen für den Soundtrack der Serie The

Ankündigung ihrer neuen LP Halfway Somewhere zurück. Und hier ist die erste Single nach so langer Zeit. Circle Going Round the Sun, Galliano.

Wow, auch schon fast ein Vierteljahrhundert alt ist dieser Song von Eminem. Im November 2000 veröffentlicht und im Refrain basierend auf einem Sample von Didos Song Thank You. Der Inhalt ist heftig, geht es doch um einen vermeintlich ignorierten Fan, der erweiterten Selbstmord als Reaktion auf die vermeintliche Missachtung seitens des Stars erfolgt. Nach so viel Drama lasse ich es jetzt wieder etwas beschwingter angehen. Petula Clark hat wie viele andere Stars in den 60er und 70er Jahren gerne Songs in verschiedenen Sprachen aufgenommen, um den Markt in fernen Ländern besser zu erobern. 1970 hat sie sich den Song Needles and Pins geschnappt und eine französische Version eingesungen. Und das Ganze, das klingt dann so.

Oh ja, durchaus richtig erkannt, wenn ihr hier auf einen Song aus dem legendären Album Rumours von Fleetwood Mac getippt habt. Ja, das war Dreams in einer Version von Richie Havens. Und wenn wir gerade wieder mal bei speziellen Coverversionen sind, habe ich jetzt was aus dem Tribute-Album Everyone's Getting Involved, A Tribute to Stop Making Sense. El Mato a un Policía Motorizado mit Slippery People.

Ja, ein dezenter Blick auf das Zeitmessgerät bestätigt mir die Tatsache, dass wir schon wieder durch sind mit dem heutigen Beat Brunch. Hoffe, die Auswahl der tonalen Leckereien war zu eurer Zufriedenheit und ihr seid jetzt gestärkt für einen entspannten Tag. Wer nochmals checken möchte, welche Songs gelaufen sind oder sie nochmals anhören möchte, wie immer 7 Tage zum Nachhören, gibt es diese und natürlich auch alle anderen FreeFM-Sendungen auf der Homepage freefm.de. In diesem Sinne wünsche ich euch da draußen an den Radioempfänger und Empfängerinnen einen herrlichen Tag und bedenkt, selbst wenn es mal nicht so läuft, wie es laufen sollte, jeder Tag hat ein Ende und immer wieder geht die Sonne auf. Peace, euer Remark.

0: Hallo und willkommen zu einer neuen Ausgabe der Wissensstrahlung bei Radio Free FM auf der 102,6. Auch heute haben wir wieder ein spannendes Programm. Bleibt dran, gleich geht's los.
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1: Willkommen zur Wissenstrahlung Radio Free FM am Sonntagnachmittag und zwar am Tage des Einstein-Marathons am 27. September 2026 hier aus dem Büchsenstadel, aus dem Studio 2. Mein Name ist Michael Trost und heute Nachmittag sprechen wir über ein wunderbares Thema, was sich mit den Fragen der Energie befasst, was auf jeden Fall super interessant wird, kann ich schon versprechen, und auch mit ganz, ganz tollen Gästen, die man auch gut kennt, wenn man oft die Wissenstrahlung einschaltet. Unser Thema heißt heute zwischen Steckdose und Wasserstofftank, was ist die Zukunft der Mobilität? Und insofern geht es da um verschiedene Antriebsarten, wie man schon aus dem Text ein bisschen entnehmen kann, und damit befasst haben sich, ich möchte fast sagen, meine Stammgäste, oder zumindest, wir machen halbjährlich, kann man etwa sagen, immer wieder eine Sendung, und wir haben ja ein Studio, sind heute, ja, ich fange mal einfach hier auf der linken Seite an, Julian Roos ist da, Julian, herzlich willkommen again.
2: Ja, hallo.
1: Achim Roos ist da.
3: Hallo.
1: Außerdem Chris Günstner, Christian, eigentlich immer sagen, Chris Günstner ist da.
3: Jawohl, schön, dass ich wieder da sein darf.
1: Außerdem Aureli Güntner ist da.
4: Hallo.
1: Neben mir sitzt außerdem noch, wer ist denn noch da?
5: Ja, Jana.
1: Hallo. Jana Listari ist auch da. Insofern, wir sind heute eine größere Zahl im Studio und ich freue mich, dass ihr alle da seid und wir eine schöne Sendung heute 2 Stunden gestalten können. Und ich hoffe, es hört trotzdem, auch wenn Einstein-Marathon ist, jemand zu oder hört es zumindest danach. Und naja, sicher weiß ich, dass jemand zuhört, aber auf jeden Fall wird der ein oder andere sicherlich später noch nachhören. Und wir machen es aber wie am Anfang, wie immer, ihr wisst schon, was kommt. Vorstellrunde, same procedure as always. Dann machen wir einfach Reihe durch, oder? So wie schon gehabt.
2: Ja, hört sich gut an. Also ja, ich bin Julian Roos, bin hier, glaube ich, schon zum 11. Mal da. Habe eine Ausbildung gemacht bei Hensoldt, das Elektroniker und Geräte und Systeme und Thales. Studiere aktuell Medizintechnik im 2. Semester, genau.
3: Ja. Ja, mein Name ist Achim Roos, ich bin...
1: Ich würde sagen, du bist Werkstudent.
2: Ach so, ja genau, Werkstudent bin ich noch bei Hensoldt, das habe ich vergessen zu sagen.
3: Das ist das Wichtigste.
2: Ja, ist wichtig.
3: Werkstudent bei Hensoldt. Jetzt mache ich weiter. Genau, mein Name ist Achim Roos, ich bin Elektroingenieur, arbeite bei Gardena und alle spannenden Zukunftstechniken werden bei uns sofort erarbeitet, aufbereitet.
1: Auf der Chris.
6: Ja, Chris Güntner, ich bin Lehrer hier in Ulm an einer Realschule, Technikbegeisterter und Funkamateur und entsprechend, ja, interessiert mich natürlich alles, was so mit Technik zu tun hat.
4: Mhm. Und ich bin Aureli Güntner und ich bin 13 Jahre alt und Schülerin.
1: Genau. Jana, du darfst auch kurz was sagen, wo du herkommst.
5: Ja, ja, Jana, ich komme aus Indonesien.
1: Genau. Ja.
5: Und ich bin Bäckerin, ja?
1: Genau, Bäckerin.
5: Ja.
1: Genau. Schön. Das ist auf jeden Fall unsere Runde, die wir heute für die 2 Stunden hier zusammen sind. Und ich würde sagen, dann wollen wir so einen kurzen Überblick geben, Struktur, was ihr an Themen mitgebracht habt. Ihr habt wieder ein ganz tolles Skript dabei. Das ist schon fast eine Diplomarbeit, kann man sagen. Ja. Und da habt ihr am Anfang erstmal einen kurzen Überblick über die Sendung. Wer möchte darüber sprechen, was wir machen? Achim, du hast schon das Skript in der Hand. Ich vermute,
3: ja,
1: dass du das machst.
3: Wir wollen die spannenden Fragen klären. Batterie gegen Wasserstoff, ist das überhaupt die richtige Frage? Und die Geschichte vom Elektroauto und Brennstoffzelle sind älter als gedacht, werden wir noch beleuchten. Zur Technik, was passiert zwischen Steckdose, Tank und dem Rad, wo verbaut ist. Wir werden einen Blick auf den Wirkungsgrad werfen. Wie sieht der PKW-Markt 2026 aus? Auch der LKW-Markt, wir werden immer beides beleuchten. Tankstelleninfrastruktur, Elektro, Wasserstoff. Was kosten 100 Kilometer zu fahren mit Elektro, PKW, Wasserstoff oder LKW? Und die große offene Frage, Batterie oder Wasserstoff bei LKW, was kann sie sich durchsetzen? Ja, und da werden wir die spannenden Fragen Stück für Stück durchgehen.
1: Mhm. Sehr schön. Dann wollen wir gleich einsteigen.
3: Ja, dann mache ich noch einen Einstieg. Heute geht es um eine Frage, die zunächst ganz einfach klingt. Was wird die Mobilität der Zukunft antreiben, die Steckdose oder der Wasserstofftank? Vielleicht stehen Sie irgendwann auch auf dem Autobahnparkplatz nebeneinander. Links ein Elektroauto, auf der anderen Seite ein 350 Kilowatt Ladesäule. Rechts Wasserstofffahrzeug. Das einzige Kilogramm Wasserstoff oder Druck von mehreren 100 Bar tankt. Beide Fahrzeuge fahren elektrisch. Und genau das schon die erste wichtige Erkenntnis dieser Sendung. Genau, aus Wasserstoff wird normalerweise wird immer Strom erzeugt und es sind immer Elektromotoren. Also beide Systeme sind elektrisch letztendlich. Der Unterschied ist nur der Elektromotor. Bei batterieangetriebenen Autos kommt der Strom aus der Batterie. Bei der Brennstoffzelle kommt der Strom aus der Chemie, genau. Der eigentliche Technologiewettkampf lautet also nicht Verbrenner gegen Elektro.
2: Ja, weil beides eigentlich Elektrofahrzeuge sind, da ist nur die Speichertechnik anders. Also genau wie mein Vater schon gesagt hat, bei dem einen wird es halt da chemisch in einem Akku gespeichert und bei dem anderen halt, indem man halt Wasser in Wasserstoff und Sauerstoff spaltet und später dann mit Hilfe der Brennstoffzelle wieder zusammenfügt und dabei entsteht halt Strom und Wärme und damit betreibt man dann den Elektromotor. So an sich ist beides ein Elektroauto, nur anders gespeichert.
3: Ja. Denn Mobilität entscheidet sich nicht nur über die Reichweite oder Tankstruktur, nein, es sind 7 Größen. Die Energieeffizienz, die Infrastruktur, die Fahrzeugkosten, Energiekosten, Rohstoffe, Klimabilanz und schließlich die Frage nach der Technologie, die überhaupt wirtschaftlich betrieben werden kann. Also das ist ein bisschen umfangreicher. Und wir werden heute feststellen, die Antwort PKW, LKW und aktuelle Lage, wie viele PKWs denn Wasserstoffbetrieben unterwegs sind und
2: wie viele Ladesäulen es aktuell noch gibt und wie viele Wasserstofftankstellen es überhaupt noch eigentlich gibt.
3: Fragen wir mal alle. Klären. Das Rennen ist also noch nicht vorbei und wir beleuchten das Ganze heute. Dann mache ich ein bisschen weiter mit der Vergangenheit. Elektro und Wasserstoff sind keine neue Erfindung. Wer über Elektroautos spricht, hört manchmal den Satz, das ist doch eine ganz neue Technologie. Nein, eigentlich ist sie fast schon im Gegenteil richtig. Die Grundlagen der Brennstoffzelle reichen bis 1839 zurück. Dem walisischen Wissenschaftler Wilhelm Robert Grove wird die Entwicklung einer früheren Brennstoffzelle zugeschrieben. Praktisch größere Bedeutung kam die Technik dann erst 1960. Aus batteriebetriebenen Fahrzeugen begleiten die frühe Geschichte der Automobil, standen zeitweise sogar Dampf- und Benzinbetrieben als Konkurrenztechnologien gegenüber.
6: Also mein Vater ist ja geboren 48 und der hat mir schon erzählt, dass in Stuttgart elektrisch betriebene Bierlaster gefahren sind.
2: Echt?
6: Ja, und zwar haben die es dann immer geschafft, den Berg hoch. Stuttgart liegt ja so im Kessel. Und wenn sie bergunter gefahren sind, haben sie wieder so viel rekuperiert, dass sie also den nächsten Berg wieder hochfahren konnten. Und das war also gerade so, dass es einen Tag gehalten hat, der Akku, ja, um die Bierfässer auszuliefern. Und die müssen einen Mordslärm gemacht haben, weil das teilweise noch Holzräder dann gab und so.
2: Ja. Das war noch so wie eine Kutsche.
6: Ja, also teilweise nach dem Krieg sowieso hat man halt alles genommen, was man so gefunden hat. Aber die Antriebsart, die war schon elektrisch.
2: Ach cool, das ist gerade cool. Voll wieder im Kommen, da im Bergbau. Da befüllen die, das sind Elektrotransportfahrzeuge, da werden die oben dann befüllt mit ganz viel Stein und Geröll. Fahren runter, rekuperieren und dann durch die Fahrt von oben nach unten und dass die unten halt Zeug wieder ausladen, können die elektrisch einfach wieder hochfahren. Also die müssen nie geladen werden. Also das ist die aktuelle Neuentdeckung, aber wenn ich es jetzt gerade höre, das ist ja eigentlich schon alt. Das ist
6: schon relativ alt.
2: Das haben die sich abgeguckt vom Bier.
6: Als Kind war er da wirklich
0: das gab's immer aber fasziniert. Das gab es nur in Stuttgart, sagst du, oder gab es das in anderen Orten
6: das,
0: auch?
6: Als das weiß ich jetzt nicht, aber das ist mir gerade eingefallen, als ich das gehört habe. Also das ist wirklich schon eine alte Technik.
0: Aha.
6: Die natürlich jetzt ganz anders aussieht, auch mit der Akkutechnik, aber...
0: Vom Grundsätzlichen, das Thema Rekuperieren oder Energierückgewinnung, der Gedanke ist auf jeden Fall schon deutlichst älter.
6: Ja,
2: für Leute, die nicht wissen, was Rekuperieren ist, wenn man bremst, dass man die Energie wieder zurückgewinnen kann. Also bei einem normalen Verbrenner, so ein reiner Verbrenner, der hat halt normale Scheibenbremsen und da wird die Energie einfach verheizt, wenn man bremst. Und bei einem Elektro ist halt das Schöne oder bei einem Hybrid, dass man diese Energie wieder zurückgewinnen kann. Sonst ist es einfach nur verloren, also in die Umwelt.
3: Ja, zurück in die Batterie.
6: Bitte. Ja, ich meine, alte Straßenbahnen haben das in Stuttgart, glaube ich, auch schon gemacht.
2: Die echt?
6: Einer der ersten Straßenbahnen sind, glaube ich, auch schon. Die haben es wieder ins Netz geschoben beim Bremsen.
2: Ja, es fühlt sich jetzt alles so Hightech an, aber das gab es schon irgendwie alles in der Vergangenheit.
0: Ja. Mhm. Ja, das ist eine Feststellung, das hätte ich jetzt auch nicht gewusst, aber interessant.
2: Ja, und eigentlich die Elektro ist ja eigentlich damals nur so ein bisschen out geworden, weil da die ganze Geschichte mit dem Öl so billig dann war.
6: Genau.
2: Und deswegen sind die dann lange Zeit jetzt außer Rennen gefallen, obwohl die gut damals gefahren sind und jetzt halt in der modernen Zeit wieder so zurück ein Comeback findet.
3: Ja, da hast du recht, ja. Julian. Der Verbrennermotor gewann diesen Wettbewerb im 20. Jahrhundert aus mehreren Gründen. Benzin und Diesel besitzen sehr hohe Energiedichte, Kraftstoff lässt sich schnell tanken und das Tankstellnetz wurde sehr schnell aufgebaut und hat damals einfach Diesel und Benzin gewonnen, den Wettbewerb, das Rennen. Ja, zurück kam dann die Wasserstoff-Elektromobilität so 1990 bis 2000. Mhm. Die Dinge, Lithium-Ionen-Batterien wurden besser. Da gab es endlich mal eine Batterietechnologie, wo einfach für den Einsatz geeignet war, leicht und hohe Energiedichte. Ja. Die Leistungselektronik wurde effizienter und der Klimawandel ist in den Vordergrund gerückt, dass man nicht so viel CO2 dann in die Luft blasen sollte.
2: Und die Spritpreise sind dann halt auch nach und nach hochgegangen und dann wurde es auch wieder attraktiver. Dann man sucht halt immer die günstigste Technologie.
6: Gut, und ein Problem ist ja, die Reichweite war natürlich auch damals schon eingeschränkt. Ja. Ne? Also das ist so ein bisschen das Problem eben gewesen mit der Elektrogeschichte. Mhm. Aber da sind wir ja dran.
2: Ja, also man kann ja heutzutage so Konzepte fahren, wenn man eh nicht viel oder weit Auto fährt, sondern nur in der Stadt rumflitzt, dann kann man sich so ein kleines Elektroauto kaufen. Also das haben wir jetzt zum Beispiel auch in der Familie gemacht. Und da umgehen wir jetzt die ganzen Spritschwankungen und laden einfach zu Hause.
0: Das heißt, ihr habt schon eine entsprechende Infrastruktur zu Hause bei euch, wo ihr dann laden könnt?
2: Ja, wir haben eine Art Wallbox aufgebaut. Und also das ist ein Ladekabel, wo wir fest an die Wand gebaut haben. Also als Tipp für Leute, die überlegen, sich eine Wallbox anzuschaffen, man kann auch einfach so ein Ladekabel kaufen. Die sind um einiges günstiger und die können fast schon alles, was eine große
3: Wallbox... Nennt sich portable Wallbox?
2: Ja, portable Wallbox.
3: Und die kostet vielleicht 160 Euro, statt die, wo man an die Wand hängt, für 500. Ja. Und die Portablen kann man auch mitnehmen. Wenn man Chris besuchen geht, kann man mal eine Steckdose einstecken. Mhm. Und das kann man auch an Starkstrom anschließen. Und das ist dann voll flexibel und günstig. Und wir haben es einfach unsere vorhandene Starkstromdose dann eingesteckt. Und
2: Das kann auch 11 kW, also ist auch ordentlich für zu Hause. Mhm. So.
0: Ja. Aber das ist schon ein wichtiger Punkt, das was Sie ansprechen. Ich meine, ich höre oft und habe selber auch zum Beispiel in einem Mehrfamilienhaus, hätte man keine Wallbox. Das heißt, die Thematik wurde da auch schon, Mehrfamilienhaus muss ja alles abgestimmt sein, ne? Eigentümerversammlung wurde auch schon thematisiert, aber es wurde nicht realisiert. Das ist dann alles komplex und wie und was. Insofern natürlich wird die Fragestellung für viele Leute, die jetzt auch in der Umgebung wohnen, muss sie halt nicht selbstständig selbst irgendwas an die Wand nageln können oder sich um die Infrastruktur so mühen können, als wäre es eben ein eigenes Haus.
3: Ja, die portable Wallbox ist halt das Schöne, du kannst eine normale Steckdose einstecken, wo es sowieso schon immer gibt. Es gibt auch Adapter dafür für die anderen Steckdosen, wo es einen Campingplatz gibt und dann gibt es einen Adapter für die Starkstromdosen. Und den kann man im Kofferraum mitnehmen. Also.
0: Ja.
3: Schon praktisch ist.
0: Ja, sehr gut.
3: Ja, und dann stellt sich die Frage, warum verbrennen wir überhaupt noch Kraftstoff? Toyota hat 1982 angefangen mit der Entwicklung von Wasserstoffbrennstofffahrzeugen und brachte dann 2014 den Mini auf den Markt. Auch Mercedes hat daran gearbeitet und als Demonstrationsfahrzeug tatsächlich wasserstoffbetrieben unterwegs gewesen. Also verschiedene Meinungen gibt es. Eine Seite sagt, Batterien werden billiger, größer und schnell ladbar. Die andere sagt, Wasserstoff bietet hohe Reichweite und lässt sie in wenigen Minuten tanken. Beides klingt plausibel. Somit hat die Realität allerdings eine sehr interessante Feldversuch durchgeführt, die Realität.
2: Ja, da hat sich auch so ein bisschen eine Ethik schon fast drumherum gebaut. Es gibt so ein paar Leute, die auf Verbrenner schwören, einfach wegen diesem Lifestyle-Gefühl. Also ich verstehe das schon bei so einem alten Oldtimer, der halt cool durch die Gegend gluckert. Aber wenn man da jetzt so ein Kleinfahrzeug, Dreizylinder durch die Gegend tigert und brüllt, ja, ich fahr's nur wegen Sound, dann verstehe ich das jetzt aber auch nicht, wenn es sich anhört wie ein Rasenmäher.
0: Ja, ich meine, ist natürlich schon ein Unterschied, wenn du jetzt so ein Auto oder gar ein Rennauto da aufheulen lässt,
2: ob das dann
0: nach Motor klingt oder halt beim Elektro. Ich meine, wir haben mal hier Ich habe mit Mario Engel auch schon mal, den man ja kennt, ihr wisst ja auch Bescheid, mal Sendung gemacht und es ist natürlich ein Unterschied, ob er seinen benzingetriebenen AMG GT3 irgendwo aufrollen lässt oder ob das dann, weil er früher gefahren ist, Formel E ist, wo es halt nur surrt. Mhm. Also Motorsport-Herz springt halt mehr an, wenn es dann halt ein bisschen cool daher brummt oder donnert. Ja. Genau. Das ist natürlich bei so einem Elektroantrieb bisher nicht, aber ich glaube, wenn du das auf einer Formel 1 richtig weißt, dass die versucht haben, irgendwie diesen Elektroantrieb, der ist ein Hybrid mehr oder weniger gerade auch, irgendwie soundtechnisch zu bearbeiten, damit es dann also auch...
2: Genau, ach so,
0: Ach so. Oder, ich glaube, AMG hat das jetzt auch bei den aktuellen Autos irgendwie gemacht, dass sie den Klang irgendwie, ich weiß nicht,
2: elektronisch... Ja, die bauen da Soundgeneratoren.
0: Irgendwie sowas, also, genau, ein bisschen besser klingen lassen. Ne? Also,
2: aber das macht man jetzt bei auch ganz vielen Verbrenner, weil man da hinten so viel filtern muss und schalldämpfen muss wegen Umweltauflagen, haben die da eigentlich... fast überall schon irgendein Lautsprecher drin, wo dann rausgrölt. Also,
0: eigentlich natürlich pervers, muss man sagen.
2: Ja, eigentlich schon,
0: Man will ja eigentlich Ruhe und Autos macht Lärm. Im Sinne jetzt des Lärmschutz, Schallschutz überall, Lärmschutzwände an Autobahnen, ist natürlich widersinnig, aber es ist halt wieder das individuelle Gefinden, dass halt ein Auto, was mehr dann vielleicht Lärm macht, dann irgendwie mehr nach cool oder mehr nach Sport oder mehr nach, das weiß ich, schaut her, ich bin's.
6: Ja, also das ist der Grund, warum du die Elektroautos auch nicht so magst. Oder?
0: Ist das so, Aroli? Wie das erzähl.
4: Also, ich immer wenn ich im Auto fahre, dann finde ich auch das Geräusch immer richtig cool. Und und deswegen finde ich Elektroautos auch nicht so.
2: Ja,
4: sind so leise.
2: Ja, das stimmt.
4: Sind so leise.
0: Also du stehst auch mehr auf so einem Sound, auf einem vollen, satten, röhrenden das ist interessant,
3: Aber das kann ich tatsächlich bestätigen, nachdem wir seit 2 Monaten ein Elektroauto fahren. Mhm. Da kann man verschiedene Außenquellen einstellen, dass jemand dich hört. Und die war sehr leise eingestellt. Wenn du mal so einen Kilometer in einem Fahrradfahrer herfährst, weil der dich einfach nicht hört, das ist einfach Einbahnstraße an der Stelle, der hört dich einfach nicht, das musst du einfach wissen.
0: Ja.
3: Keine Chance. Ich habe es tatsächlich umgestellt, dass es ein bisschen lauter wird, dass wir vielleicht die Chance hat, dass es vielleicht doch mal einer hört. Ne? Also flüsterleise.
0: Das hat natürlich schon was auch mit Gefahr zu tun, wenn du ein Auto nicht hörst.
2: Ja, das stimmt. Ja. Ich habe mir schon überlegt, so eine Gummiente mit

0: Also ja.
1: Ja, man ist natürlich auch konditioniert, ne, auf gewisse Geräusche. Und
2: ja, das bedeutet,
1: Fahrer, eben genau,
2: ja, dann kommt von hinten jemand was.
1: Auch als Fußgänger, ja, wenn ich irgendwo an der Straße hinlaufe, das Ohr ist das Erste, kommt der Auto oder nicht.
3: Ja, ja, ja.
1: Inzwischen muss man sich halt, vor allem in unserem Baujahr, ja, muss man sich halt zwingen, auch noch zu gucken, ob da jetzt ein Elektroauto unterwegs ist.
2: Ja. Das muss man halt wissen, du fährst halt brav in einem Fahrzeug hinterher, wenn du hupst, fällt der Hund, dann bist du wieder schon. Also fährst halt brav und fährst hinterher.
3: Ja. Ja, klar, klar, klar.
4: Ja, die erste Zeit fährt man auch so tendenziell fast ein bisschen zu schnell, weil die Vibration fehlt. Ja. Weil dann das Auto ist so leise.
3: Und auch nichts hörst halt wahrscheinlich, weil die Umgebung, du fliegst dahin, aber du hörst nichts. In meinem Auto, ein kleines Auto, ich will jetzt keinen Namen nennen, aber meine Mutter hat ja ein Mini-Fahrzeugjagd 1998 aus Japan. Ja. Der hat halt zu kämpfen bei Tempo 100. Dann,
4: ach so,
3: dann geht der, jault der halt auf, der hat 55 PS, 16 Ventile, dann jault der so hoch, dass du schon merkst, dass der kämpft. Dann hast du ein ganz anderes Geschwindigkeitsempfinden als mit dem Auto, was ich jetzt habe, ist ein Hybrid. Marke nenne ich nicht, aber die Jagd ist auch gerade gefallen. Fängt mit T an. Und ist technisch sehr fortschrittlich. Und wenn der halt auch im Elektromodus anfährt, geht das wie bei euch. Der switcht zwar dann um auf den Benziner dazu, wenn er Bedarf, Last entsprechend hat, aber der fährt auch entsprechend so ruhig an und beschleunigt auch entsprechend. Und da bist du auch schneller auf dem Tempo und hörst und hast einen ganz anderen Eindruck, als wenn du, wenn ich das mit einem kleinen Benziner, der relativ schwach auf der Brust ist, dann vergleiche. Ganz anderes
4: Empfinden. Also ich finde, man beschleunigt auch schneller dann, also im Allgemeinen, weil nicht nur, weil die schnell beschleunigen können, sondern auch, weil sich das nicht so gequält anfühlt. Oder der Motor heult nicht auf. Halt. Ja, der springt halt kurz einfach mal nach vorne ohne Mucks. Also.
3: Klar, klar.
4: Und im Normalbetrieb kennt man so von dem Geräusch schon fast, wie schnell man fährt. Und jetzt muss man immer auf den Tacho gucken, weil man das Feeling nicht hat von der Geschwindigkeit. Also, ja.
3: Nebenbei bremst auch mein Hybrid deutlich schneller oder hat einen kurzen Bremsweg. Ja. Ich glaube, dass auch der Motor da ein bisschen mitbremst. Das ist auch irgendwie nicht nur die Bremse allein ist, wenn du da irgendwie runtergehst. Mhm. Also er hat einen deutlich kürzeren Bremsweg und bremst deutlich anders als...
4: Die Bremsen verschleißen ja auch noch weniger. Dann sind die immer schön frisch, wenn die bremsen.
2: Ja. Also Elektrofahrzeuge haben ja mittlerweile den One-Pedal-Modus, nennen sie es drin. Mhm. Ich nenne das mal, man fährt nur noch mit dem Gaspedal. Also du beschleunigst an der Ampel und wenn du dann loslässt, dann bremst der quasi Stillstand und speist es wieder alles ein. Das ist eine ganz andere Art. Mhm. Und wenn du kurz mal Gas gibst an der Ampel, ich weiß nicht, wir haben nicht viel PS, nur 80 und 170 Newton,
4: oder? 82 haben
2: wir. 82. Bis in 3,2 Sekunden auf 50. So schnell. Also wenn du da losfährst, du siehst hinter dir keinen mehr. Mhm. Aber du hörst nichts, ja? Und das ist einfach das schöne Elektroautos, ne?
4: Ja, wir nennen unser auch liebevoll Frosch. Er ist grün und sieht aus wie ein Frosch.
2: Also Marke nennen wir nicht.
4: Nee, Marke nennen wir nicht. Aber wenn man Froschwerbung sieht, dann weiß man sofort, was wir meinen.
3: Ja, lass es. Oder wollt ihr noch ein bisschen, sonst könnten wir auch Musik, aber wenn du, wenn du gerade so einen optimalen Absprungpunkt habt, dann würde ich sagen, wir spielen mal Musik und sprechen natürlich dann anschließend weiter. Musik, wir spielen die Sparks mit der Rhythm Thief und dann Cool Heat mit dem Titel Forget. Die zwei hören wir und bleibt dran. Es wird weiter spannend hier in der Wissensstrahlung. Und erstmal aber die Musik und in circa 8 Minuten sind wir wieder on air.
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0: Radio Free FM mit der Wissensstrahlung, das ist die Ausgabe 514. Wir sprechen heute über Antriebsformen, wir sprechen über Elektromobilität versus Wasserstoffmobilität, zwischen Steckdose und Wasserstofftank. Was ist die Zukunft der Mobilität, heißt unser Titel. Und wir sind heute richtig viele im Studio. Für alle, die ein bisschen später eingeschaltet haben, sagen wir nochmal, wer denn alles da ist. Jetzt haben wir einfach auf deiner Seite an.
1: Ich bin Aurelie Gündner und ich bin 13 Jahre alt.
2: Ja, und hier ist der Chris Gündner, Achim Ruhes
3: und der Julian Ruhes.
0: Außerdem,
4: Jana.
0: Genau, für alle diejenigen, die schon gesagt, die einfach ein bisschen später heute dran sind und wissen wollen, wer da bei uns heute im Studio denn alles sitzt und heute spricht. Schön, dann würde ich sagen, Achim, du hast schon das Skript wieder vor dir. Ich vermute, dass du jetzt an der Stelle, wo wir vorher quasi Musikbreak gemacht haben, wieder einsteigst und wir fortfahren. Dann machen wir das.
2: Genau, also wir haben in der ersten Teil mal ein bisschen festgestellt, dass Wasserstoff auch letztendlich zu Strom umgewandelt wird. Das ist auch ein elektrisches Fahrzeug mit Wasserstoff oder aus der Batterie raus, also auch elektrische Fahrzeuge. Wir möchten jetzt beide Systeme, also das Batterieauto jetzt mal näher beleuchten, wie denn das funktioniert. Der Energiepfad. Wir erzeugen zuerst elektrische Energie, die fließt über Stromnetz, und dann kommt ein Transformator zwischendrin und dann kommt ein Ladegerät und dann kommt die ganze Elektronen in die Batterie werden hineingestopft.
4: Mhm.
2: Beim Beschleunigen, also das war jetzt der Weg, Elektronen hinein in die Batterie, weil Elektronen braucht man zum, ja, immer Elektronen bewegen sich, wenn der Strom fließt. Beim Beschleunigen passiert Folgendes, aus der Batterie über den Wechselrichter wird der Elektromotor dann angesteuert und manchmal gibt es nur Getriebe, ja, mittlerweile bei den Elektrofahrzeugen.
3: Stimmt, so ein zweistufiges Getriebe haben jetzt mittlerweile welche. Meistens die teureren Autos, die ein bisschen sportlicher unterwegs sind, dass die halt auf der Autobahn noch ein bisschen flotter und effizienter unterwegs sind.
5: Und LKWs glaube ich auch, also die ganzen Nutzfahrzeuge, da gibt es jetzt auch wieder welche mit Getriebe.
3: Ah, cool, okay. Ja.
2: Scheint wohl durchaus aus sinnvoll zu sein, ja. Ich muss dazu sagen, bei Elektrofahrzeugen bräuchte man eigentlich per se keine Getriebe. Mhm. Unser kleines Fahrzeug, was wir haben, das läuft halt bis 130 ohne Getriebe.
3: Es sind halt die sportlicheren Varianten. Also da bei dem einen ist zum Beispiel ein Pferd auf dem Logo drauf, die haben da Getriebe drin und der andere hat einen Stern, da haben die auch ein Getriebe drin, ein zweistufiges. Schaltet irgendwo bei 60, wenn ich es richtig
5: weiß. Und wahrscheinlich auch, wenn es halt darum geht, dass man Untersetzungen und so weiter braucht.
3: Ja.
5: Wenn man halt dann doch nochmal große mechanische Lasten zu bewegen hat. Ja.
3: Es gibt auch andere Konzepte, dass man zum Beispiel zwei unterschiedliche Elektromotoren benutzt, die halt die Drehmomentkurven entweder weiter oben oder weiter unten haben auf der im Drehzahlbereich. So kann man ein Getriebe auch umgehen. Also die Amerikaner, eine große amerikanische Marke, die machen das zum Beispiel.
2: Ja. Genau, und jetzt das Bremsen jetzt bei einem normalen Auto, Benzin oder Diesel, wenn man da bremst, wie man vorher schon gesagt haben, dann bremsen die Bremsscheiben und diese Energie, die wird einfach verheizt. Schöne Heizung, weg in die Umwelt. Bei den elektrischen Fahrzeugen wie Wasserstoff oder normal elektrisch funktioniert es so, wenn man auf die Bremse geht, dann wird der Motor als Generator benutzt. Der generiert Energie und direkt wieder rein in die Batterie zurück. Darum kann man auch zum Beispiel bei unseren Fahrzeugen in der Stadt so 8 kW pro 100 Kilometer kriegen und auf der Autobahn sind es dann 12. Also in der Stadt durch Gas geben und bremsen, landet fast alles wie eine Batterie drin.
3: Ja, und da ist sogar tatsächlich noch ein Problem dabei. Die Bremsen werden zu wenig benutzt, die rosten einfach durch. Also man müsste tatsächlich einfach ab und zu die Bremsen frei bremsen, dass da der Rost abgeht.
5: Mhm. Jetzt habt ihr gesagt, bei Wasserstoff und bei den batterieelektrischen Fahrzeugen. Das heißt also, ein Wasserstofffahrzeug hat auch immer eine Batterie.
3: Ja.
5: Weil sonst müsste man das ja wieder in Wasserstoff umwandeln. Aber also, das passiert ja nicht.
3: Ja, genau. Also, wenn man es ganz genau nimmt, sind die Brennstoffzellenautos eigentlich Hybridautos. Also, da haben wir halt einmal die Brennstoffzellentechnik drin und einen Akku. Also, der ist um einiges kleiner wie bei einem rein elektrisch betriebenen also mit dem Akku, aber zum Zwischenpuffern und zum das ganze System hochfahren, da braucht man noch einen Akku. Also genau.
0: Also eine minimale Anschub- und Speicherfunktionalität hat die Elektrokomponente in der Brennstoffzelle.
3: Ja, genau. Also zum Speichern, wenn man bremst oder auch um das Ganze hochzufahren.
2: Aber im Gas geben auch, weil so viel Energie kann die Brennstoffzelle jetzt nicht kurzfristig abgeben, dann nimmt man einfach den
3: kleinen Verbauten. Und die läuft noch nach. Also die Brennstoffzelle, wenn man die nicht mehr belastet, da ist ja noch eine gewisse Menge mehr Wasserstoff reingepumpt worden, die muss man noch aufbrauchen und die muss man dann halt irgendwo abführen, diese Menge von Energie. Ja, genau.
2: Gut, dann kommen wir mal zum Brennstoffzellenfahrzeug. Beim Brennstoffzellenfahrzeug ist der Weg länger. Zunächst braucht man wieder Wasserstoff. Wasserstoff gibt es in der Natur nicht. Das muss immer umgewandelt werden von Sonne, Wind oder teilweise sogar aus Erdgas wird es dann gewonnen. Also, und danach eine klimafreundliche Variante ist Elektrolyse. Tatsächlich, man macht aus Wind Sonne, aus Strom macht man dann tatsächlich Wasserstoff, das ist klimafreundlich. Beim PKW wird der gasförmige Wasserstoff üblicherweise mit 700 Bar gespeichert, bei LKWs mit 350 Bar. Das ist einfach der Druck im Tank. Im Fahrzeug strömt der Wasserstoff in die Brennstoffzelle und die erzeugt dann Strom,
3: jo.
2: Wärme und Wasser. Also sein Brennstofffahrzeug tropft maximal destilliertes Wasser raus.
3: Ja, tatsächlich destilliertes Wasser. Auf YouTube gibt es ein paar Videos, wo die Moderatoren einfach ein Glas drunter halten müssen und saufen. Die sind nicht tot umgefallen, also.
2: Genau, also wir haben bei einem Brennstofffahrzeug Strom, Elektrolyse, Wasserstoff, Kompression, um nachher den Wasserstoff zu komprimieren. Dann muss man es transportieren. Dann braucht man eine Tankstelle, dann braucht man einen Fahrzeugtank, Brennstoffzelle, Strom, Elektromotor. Und das wird das Ganze dann auf die Räder dann übertragen.
5: Das ist natürlich schon deutlich aufwendiger, also technisch aufwendiger.
3: Ja, das sind viele Zwischenschritte.
5: Und auch anfälliger wahrscheinlich. Mhm. Also wenn ich allein die hohen Drücke, das ist ja jetzt auch mal, da brauche ich ja schon geeignete Systeme. Und überall, wo Druck da ist, sind die Systeme ja meistens auch nicht dauerhaft. Also die haben ja auch gewisse Lebenszeit.
3: Zyklen, ja. Aber das haben die Akkusysteme auch.
5: Gut, ja.
0: Das heißt, man könnte annehmen, dass die Technik, wenn ich sie einbaue, das Auto erstmal schwerer macht, oder?
3: Also je nachdem, wie man skaliert. Also bei einem Brennstoffzellenauto auf der Größe sind Brennstoffzellensysteme leichter als Akkusysteme. Mhm. Aber ein Tickerchen schwerer wie ein Verbrenner.
0: Mhm. Ja,
3: also
0: ja.
3: Das reiht sich als Zwischending ein. Mhm. Genau. Und was halt interessant ist noch an der ganzen Geschichte ist, Wasserstoff gibt es eigentlich überall, man muss es nur rausholen, halt entweder mit Hilfe von Elektrolyse, halt wenn man da Wasser spaltet, genau, halt aus Erdgas, da gammelt auch Wasserstoff drin, muss man auch wieder rausspalten und das macht man eigentlich immer mit Hilfe von Strom und am besten mit erneuerbaren Energien, also von Wind, Wasser oder Luft, also genau. Und wenn man es ganz ideal macht, nimmt man da die überschüssige Energie. Also wenn es gerade sehr viel Wind und sehr viel Wasser gibt, Sonne und Wind gibt, dass man daraus dann Wasserstoff macht, um diese Energie einfach zwischenzuspeichern. Zum Beispiel auch übergangsweise zwischen Sommer und Winter. Und es dann eher für als Langzeitspeicher benutzt. Also, ja.
5: Und der Speicher ist ja letztlich verlustfrei. Solange der dicht ist, ist er verlustfrei.
3: Ja.
5: Ne? Also
3: Ja, das stimmt.
5: Das ist dann ein großer Vorteil, weil bei den Akkus, da hast du ja immer so ein bisschen Schwund.
3: Auch für das ganze 1% BMS und so.
5: Genau.
3: Pro Monat, so als Pi mal Daumen. Also das schwirrt immer noch so ein bisschen über den Köpfen, dass die Tanks nicht richtig dicht sind. Also ich würde sagen, das ist eine Geschichte aus alten Tagen. Also da gibt es auch viel moderne, also einmal die normalen Drucktanks sind sehr dicht, also da diffundiert nicht viel durch.
5: Und zumal ja das Wasserstoff in den Tanks, wenn ich das richtig weiß, ist gebunden an irgend so ein Anhydrid oder so. Ne?
3: Also das ist speziell.
5: Damit es eben da drin bleibt und gebunden ist und nicht einfach so reaktiv ist.
3: Ja, das hatte ich zum Beispiel für Jugendforsch so eine Metallhydridflasche gehabt. Genau. Da war Eisenpulver drin und es war dann gebunden gespeichert. Da war dann der große Vorteil. Da waren dann nur Drücke zwischen, ich glaube, 9 bis 10 Bar, also nicht wirklich viel. Und ich, die haben mich damals mit der 400 Bar Druckflasche nicht bei Jugendforst reingelassen, wegen Sicherheitsgründen. Deswegen sind wir da auf diese Metallbetriebflasche ausgewichen. Aber es gibt auch andere Speichermethoden. Zum Beispiel, es gibt so eine Powerpace, da kann man es auch binden, das Wasserstoff, und dann rausholen. Es gibt auch so eine Flüssigkeit. Und diese Speichermethoden sind nochmal ein gutes Stück sicherer, weil da kann man wirklich ein Streichholz reinschmeißen und es erlischt. Also man muss es tatsächlich noch einmal trennen davor, also den Wasserstoff wieder aus dieser Powerpace oder aus der Flüssigkeit.
5: Aber das braucht dann halt auch wieder Energie, ne? Also wie sieht es denn so mit dem Wirkungsgrad letztlich aus, wenn man die vergleichen?
3: Also Wirkungsgrad, wenn man jetzt nur rein die Fahrt betrachtet vom Auto, sind so zwischen 45% und 50%. Also es ist besser als ein Verbrenner, aber schlechter wie ein normaler, reiner batteriebetriebenes Auto. Also das reiht sich so zwischendrin ein. Aber die Energie ist nicht komplett weg. Also je nachdem, welche Anwendung man hat, zum Beispiel man ist Lieferdienst, kann man die Abwärme benutzen, um die Pizza warm zu halten.
2: Mhm. Ja. Ja, lass mal den Wirkungsgrad noch weiter fortführen. Beim rein batterieelektrischen Fahrzeug, bei batterieelektrischen Fahrzeugen haben wir Verluste beim Laden in der Batterie, im Wechselrichter und im Motor. Moderne elektrische Komponenten können wirklich sehr hohe Wirkungsgrade erzielen. Also das sind wir bei rein batterieelektrisch wirklich gut. Beim Wasserstofffahrt haben wir dagegen zusätzliche Umwandlungsstufen. Man muss zuerst aus der Windkraft oder der Sonnenenergie muss man mit Strom Wasserstoff erzeugen. Und dann wird Wasserstoff verdichtet, das ist nochmal ein Zwischenschritt. Genau, da fällt einfach der Wirkungsgrad. Und dann muss nur batteriechemisch nachher mit der Brennstoffzelle das erzeugt werden. Das US-Energiemittel nennt für Brennstoffzellensysteme Größenordnungen von etwa 40-60%. Elektrisch sind wir auf jeden Fall besser an der Stelle. Jetzt wollte ich bloß noch eins dazu sagen, wenn man natürlich den Strom, wo durch Sonnenenergie erzeugt wird, öfters mal weggeworfen wird, wenn wir zu viel Strom haben, oder durch Windkraftanlagen, wenn man dann eigentlich Wasserstoff draus machen würde, dann würde sich die Rechnung auch verbessern hier, nicht?
3: Ja.
2: Das wäre möglich.
3: Was halt noch der Vorteil ist bei einem Wasserstoffspeicher, ist es halt sehr einfach skalierbar. Wenn man einfach jetzt einen doppelt so großen Speicher haben möchte, baut man einfach noch eine hohle Flasche mit dazu. Und beim Akku, da braucht man halt mehr Ressourcen, um das speichern zu können, große Mengen.
2: Mhm.
3: Genau, ja.
5: Also im Kleinen gibt es das ja jetzt, es gibt ja so Wasserstoffheizungssysteme inzwischen, ja, wenn man eine PV-Anlage auf dem Dach hat, dann kann man sich quasi seinen Wasserstoff im Sommer generieren, den speichert man dann in Tanks hinterm Haus und kann dann letztlich die Heizung betreiben damit. Ja. Jetzt ein Auto tanken wäre natürlich dann wäre es natürlich noch interessanter, ne? Aber da bräuchte man dann doch nochmal mehr Energie. Und je nachdem, wie die PV-Anlagen sich entwickeln in der Effizienz, ist das ja dann doch auch interessant.
3: Ja, zu Hause tanken mit Wasserstoff, das war früher in der Jugendforschzeit bei uns der Traum gewesen, dann mit der eigenen Solarzelle dann das Fahrrad zu tanken. Also einmal haben wir es gemacht, da hatten wir einen Elektrolyseur zu Hause gehabt und haben auch mit einem eigenen Elektrostrom dann das Fahrrad getankt. Also einmal haben wir es tatsächlich getan. Also ja.
2: Ja, vor 2 Jahren habe ich ja schon Systeme gesehen, wo man daheim mit der Solarzelle macht dann Strom und dann Wasserstoff und verdichtet. Das waren so um 100.000 Euro. Und da kann man sein Auto mit tanken. Ja, es waren so Pilotprojekte, aber es waren halt schon,
5: Ja klar, solange es im Prototypenstadium ist, ist halt auch
3: immer teuer.
5: Das ist halt,
3: Das ist halt viel Handarbeit und Sonderbau mit dabei. Viele Sachen sind auch noch keine Stangenware. Ja.
2: Ja, sollen wir zum nächsten Thema schreiten, und zwar zur staatlichen Förderung.
0: Oder sollen wir nochmal Musik spielen? Ich glaube, so gerade auf die Uhr 13:46.
2: Also wir
0: scheinen hier so von der Zeit doch wieder angeraten Zeit, zu sein. Und dann würde ich sagen, dann tun wir das auch. Und nachdem vorher auch vom Verbrenner die Rede war und von Klingen, von Autos Sound. Und Sound, dann machen wir das doch, habe ich mal ein bisschen Musik nach vorne gezogen. Und wir spielen erstmal die neue Titel von der Band Asia, Progressive Rock. Asia Band, gibt's was Neues. Arcadia heißt der Titel. Und dann gibt's was, Jana, das darfst du sagen. Das ist Musik, die dir, glaube ich, gefällt. Guck mal. Smile heißt der Titel. Und die Band heißt?
6: Ja.
0: Sidewalk Prophets. Ich glaube, das ist Musik, die dir gefällt, gell?
6: Ja.
0: Ja, eben drum haben wir das ans Programm genommen. Die Sachen hören wir, die zwei Arcadia, Agia und Zed, die Sidewalk Prophets mit Smile. Sind gleich wieder da, bleibt gerne dran. Wir haben Radio Free FM. Hier ist die Wissensstrahlung, Ausgabe 514. Bis gleich.

0: Größenstrahlung, Radio Free FM, die Ausgabe 514. Sag doch nochmal ganz kurz, was ist heute das Thema?
1: Elektromobilität. Zwischen Steckdose und Wasserstoff, was ist die Zukunft der Mobilität?
0: Da sind wir schon, ja, wir sind schon fast vor der zweiten Stunde, in der ersten Stunde, das ist immer noch gerade. Und da fahren wir fort an dieser Stelle, wo wir gerade stehen geblieben sind.
1: Wir wollten jetzt zu dem Thema kommen, staatliche Förderung für Wasserstoffautos und elektrobetriebene, direkt betriebene Autos. Da hat wirklich unsere Bundesregierung sich wirklich wieder ins Zeug gelegt. Und da gibt es tatsächlich für reine Batterie-Elektro-Pkw privat, kann man 3.000 bis 6.000 Euro Zuschuss erhalten, wenn man den neu kauft. Das ist ein bisschen gestaffelt, werde ich nachher noch erklären, aber es ist möglich, genau. Und das gilt auch natürlich für Wasserstoff. Also wenn man sich jetzt ein Wasserstoffauto kaufen möchte.
2: Fantastisch.
1: Okay, erhält man tatsächlich auch 3.000 bis 6.000 Euro. Ich erkläre gleich, welche Bedingungen dafür nötig sind. Wenn man betrieblich ein Fahrzeug kauft, kann man 75% der Anschaffungskosten im Anschaffungsjahr abrechnen.
0: Das ist viel, oder?
2: Das ist viel.
0: Das scheint mir schon ein hoher Wert. 75%?
1: Das ist gut. Ja. Genau, und Batterie-Elektro-LKWs gibt es steuerliche Vergünstigungen, Mautbefreiung, ja, ein gesondertes Programm noch. Mhm. Genau. Und Wasserstoff-LKW-Projekte bis zu 80% der förderfähigen Mehrkosten zum Diesel-LKW. Die Klammer ist natürlich ein bisschen blöd. Das wurde im Juli 2026 geschlossen.
2: Echt? Oh, schade. Okay, hätte ich da vor mir einen LKW kaufen sollen?
1: Nein. Was geht's denn? Also das ist gehaltsabhängig, die private Förderung. Und zwar geht es tatsächlich um den zu versteuertes Einkommen, nennt sich das Ganze. Das ist jetzt nicht, was brutto draufsteht auf dem Lohnzettel und nicht, was netto draufsteht. Das steht irgendwo zwischendrin. Auch ich musste suchen gehen und gucken, wo das zu versteuerte Einkommen ist. Und da ist es so, wenn man unter bis zu 45.000, nehmen wir mal mit zwei Kindern, dann kriegt man tatsächlich 6.000 Euro.
2: Das ist die höchste Förderung, die man hinkriegt. Also genau. Man muss Geringverdiener sein und zwei Kinder, dann geht es.
1: Genau, aber man kriegt tatsächlich auch noch was, wenn man bis 80.000 Euro und kein Kind hat, das sind 3.000. Und es endet dann bei bis 90.000, wenn man zwei Kinder hat. Also es ist tatsächlich durchaus möglich, nicht ganz abwegig, da was zu bekommen. Nicht?
0: Ja.
1: Ja, das ist die Förderung hier, jetzt mal 2026. Und was ich schon erwähnt habe, die Wasserstoff-LKW-Förderung 2026 wurde im Juni 2026 ist abgelaufen. Da gibt es nichts.
2: War eigentlich die Förderung schwierig zu beantragen?
1: Also wir haben es beantragt, tatsächlich. Und ist auch erhalten, also es funktioniert tatsächlich.
0: Okay.
1: Wir haben tatsächlich Geld bekommen. Das kann man auf dem Portal da beantragen. Ist durchaus machbar. Wenn man ein Kind hat, kann man mit einem Kindergeldnachweis auch noch 500 Euro dann extra bekommen.
2: Ich war schon zu alt.
1: Der Förderantrag war jetzt, da hat es 2 Monate gebraucht, bis er bewilligt wurde. Genau,
2: und das bewilligt schnell.
1: Und schreibt das jetzt. Also tatsächlich funktioniert. Dann möchte ich noch erwähnen, bei Elektrofahrzeugen, sicher bei Wasserstoff auch, da gibt es noch die THG-Prämie. Die kann man auch beantragen, so CO2-Ausgleichsprämie. Kann man nicht direkt bei der Bundesregierung jetzt beantragen, da muss man so Portale nehmen. Manche Versicherungen machen es. Und da kann man auch noch so bis, glaube ich, 350 Euro bekommen im Jahr. Mhm. Einfach eine Ausgleichsprämie.
3: Ist das das CO2-Zertifikat?
1: Ja, genau. Ja. Und wenn wir da Glück hatten, tatsächlich, wir brauchen, wenn wir 10.000 Kilometer fahren, wenn wir immer daheim tanken, dann brauchen wir vielleicht 350 Euro im Jahr. Und dann wäre das, also die ganze Energiekosten sind bezahlt damit.
2: Ja, also wir fahren kostenlos durch die Gegend. Also, ja.
1: Nur durch die Prämie. Also.
2: Und wir müssen keine Kfz-Steuer zahlen, weil es ein Elektro ist.
1: Darum winke ich immer freundlich, wenn der Tankstelle vorbeifahre.
2: Mhm. Achso, ja.
4: Gerade ich schwimme dann aus der Tankstelle zurück.
2: Über Flugfunk habe ich ja mitgekriegt, dass da Diesel schon irgendwie 3 Euro irgendwo auf der Autobahn. Stimmt das tatsächlich?
5: Ja. Also aktuell, wir sind ja gerade gefahren, 2,52 Euro.
2: Der
5: Liter Diesel.
1: Ja, lass uns zum Wasserstofftankstellen und Elektroladepunkten kommen. Der Vergleich. Also, im Wechselstrom, also man kann im Prinzip die Elektroautos mit Wechselstrom und Gleichstrom betanken. Der Wechselstrom ist ein bisschen langsamer, da kann man bloß 11 kW reinmachen. Und wenn Gleichstrom geht, das geht bis 300, 400, 500 kW pro Stunde rein. Da gibt es in Summe, also AC sind es in Deutschland, neuester Stand gestern, 156.000 und DC sind es 55.000. Mhm. Also es sind insgesamt 212 Ladepunkte. 212.000 Ladepunkte insgesamt. Mhm. Jetzt kommt Wasserstofftankstellen. Es sind 80.
2: Nur noch?
1: Genau, also in der Zeit, wo Julian seinen Jugendforscht gemacht hat.
2: Ja, so 2020 bis 2023 war die ganze Wasserstoffgeschichte.
1: Genau, da wollten sie einiges mehr ausbauen, da war so Ziel 160 und jetzt geht es wieder zurück, das Ganze, nicht? Also von den 80, in Ulm wurde die Wasserstofftankstelle oben beim ZSW
2: geschlossen mittlerweile, geschlossen, so viel ich weiß.
1: Mit der Begründung, es lohnt sich nicht. Mhm. Und da wollen sie in Zweier, glaube ich, eine LKW-Tankstelle hinmachen oder sowas, was ich gehört habe, gerüchteweise. Also ist eher ein Rückbau dann von Tankstellen. Unser Freund, der war ja auch schon dabei, hier der Jörg.
0: Ja, klar.
1: Er fährt ja immer noch sein Wasserstofffahrzeug seit Jahren. Mhm. Also er hat Schwierigkeiten, da tatsächlich Wasser zu kriegen. Ja. Er wohnt in Aalen. Also Ulm ist nicht mehr, also das...
0: Ja. Moment, der kann schon in Aalen tanken, der muss nicht nach Ulm fahren zum Tanken, oder?
1: Bis jetzt ist nach Ulm gefahren, auch wenn es die Tankstellen nicht mehr gibt.
2: Wir wissen nicht, wo er tankt. Also früher hat er halt hier immer in Ulm getankt und jetzt fehlt er die Tankstelle. Also
0: Das ist ja eh schon von Aalen bis hierher, ist ja schon eine kleine Strecke. Ne? Und zu tanken ist es ja im Prinzip absurd. Ja. Das ist ja also.
2: Das macht halt leider das Ganze mit den Brennstoffzellen-Autos so unattraktiv, weil es so wenig Infrastruktur gibt. Also wenn man auf der Karte gibt, ist Deutschland schon eine vergleichsweise dichte Ballung dann mit Tankstellen. Aber wenn man dann mal so Richtung Frankreich, Spanien, Italien guckt, komplett nackt, da ist gar nichts. Also irgendwie alles ist nur hier in Deutschland so. Also die ganzen Tankstellen und auch nicht genügend. Also,
0: ja, ich meine, ZSW ist ja naheliegend, weil die sich ja mit dem Thema befassen. Mhm. Jürgen Kaczorowski, der letztes Jahr, letztes Mal ja auch bei uns in der Wissensstrahlung bearbeitet, ja dort der ganzen Thematik, also selbst die im Prinzip dann bei ihnen die Haltestelle dann abbauen, dann ist es ja schon ein schlechtes Zeichen, wenn also vor dem Haus quasi eine Forschungsstelle, die sich mit dem Thema befasst, die verschwindet, dann ist es ja schon ein Zeichen, fast eine Aufgabe der Hoffnung oder der
2: Von der Politik kommt jetzt auch nicht mehr arg viel Förderung und Werbung in die Richtung. Die sind jetzt so ziemlich auf die reine Batterieschiene verschanzt, also eingefahren und gucken nicht mehr wirklich mehr nach links und rechts.
1: Eine Geschichte habe ich vom Jörg noch, der hat mir das erzählt vor einem halben Jahr. Eigentlich war geplant, dass man Wasserstoffpipelines legt und das auf jeden Fall. Also man legt die und dann guckt man, ob jemand Bedarf hat. Jetzt hat sich es geändert. Man legt es nur, wenn Bedarf besteht. Aber nachdem kein Bedarf besteht, werden ja einige gelegt. Also die ganze Politik.
5: Mhm. Eigentlich war doch aber auch mal gerade mit den Pipelines auch die Überlegung, ob man nicht in das Erdgasnetz da bis zu 30% von dem Wasserstoff, der dann durch die Pipelines geht, da einspeist. Aber das ist natürlich schade, wenn das jetzt so zurückgeht, ja, dann wird das wahrscheinlich, wenn man mal ganz ehrlich ist, einfach auf die LKW-Branche letztlich umgemünzt und die Privat-PKWs laufen einfach batterieelektrisch und der Wasserstoff bleibt da einfach außen vor.
2: Mhm. Ja,
5: weil irgendwo muss man ja sagen, man hat dann ja auch so einen Sprungbretteffekt. Entweder man hat irgendwann die Reichweite und die Möglichkeit, dass man überall tanken kann, oder es macht einfach auch keinen Sinn mehr.
2: Ja.
5: Und ich schätze, dass wenn das jetzt zurückgeht, dass das eigentlich damit besiegelt ist.
1: Ja, das stimmt. Also H2 Mobility kündigte 2025 an, 14 Standorte zu schließen, auch immer Autobahn. Ja,
2: schade.
1: Und gleichzeitig den Betrieb der Leistungsfähren für Nutzfahrzeuge umzubauen.
2: Für LKWs dann. Okay.
1: Das ist aber auch ein Verein, ich weiß nicht, wahrscheinlich lebt der von Zuschüssen, wenn ich mal böse sein soll. Wahrscheinlich haben sie aufgebaut mit Zuschuss festgestellt, vielleicht kriegen sie wieder einen Zuschuss in den Umbau. Es ist einfach politisch.
2: Ja.
1: Ja. Schade, ne?
0: Ja, ja.
2: Ja, die Technologie habe ich schon fast total vergessen, dass man das in die Erdgas-Pipelines reinpusten kann, weil das kann man ja danach trennen. Dann.
5: Genau, ja, und ja. Also die allermeisten Gasbrenner können das problemlos verbrennen. Mhm. Dann, ich meine, bis zu 30% war da mal überlegt. Ja, ja. Gibt es auch schon Versuchsanlagen, Versuchsnetze, wo sie es einfach umgestellt haben. Aber wenn die Pipelines nicht da sind, dann wird es für lokale Gasversorger ziemlich schwierig, da ranzukommen. Ne?
2: Ja, ja, das stimmt.
5: Also
2: und was halt noch schade ist, ich finde immer eine Technologiediversität immer gut, wenn halt irgendeine Technologie mal gerade nicht gut läuft, dass man da ausweichen kann. Jetzt zum Beispiel fahren wir einen Großteil halt Verbrenner und wenn dann halt Gas und Öl fehlt, dann hat man da ziemlich ein Problem.
5: Straße von Hormuz zum Beispiel.
2: Ja, ja, der Straße von Hormuz. Ja, genau.
0: Man braucht ja nur schauen, die war die Thematik mit den Gaslieferungen, als dann plötzlich die nicht mehr so wie gehabt irgendwie dann gekommen sind, an welche Riesenaktionen notwendig waren, um überhaupt hier dann zu sichern, dass wir im Winter genug irgendwie versorgt
5: sind. Sind wir mal gespannt, wie dieses Jahr läuft. Ne? Das ist auch so ganz spannend, aber ein ganz anderes Thema.
0: Nein, aber generell Abhängigkeiten vermeidet man durch Diversität.
5: Ganz genau. Ja. Und das ist schon sehr schade eigentlich, weil die Technik ist ja ausgereift.
0: Ja.
5: Und inwieweit wir dann abhängig sind von irgendwelchen seltenen Erden und so, wäre ja dann das Nächste. Ja, also das ist das nächste Hormuz quasi. Ne?
2: Das ist auch ganz gut. Die benutzen unterschiedliche Erden. Also wenn es da mal an der einen Ecke fehlt, kann man die andere Technologie verwenden. Das ist halt schon schade. Also deswegen finde ich nie gut, dass man eine Technologie total irgendwie wie eine Hexenjagd, also auch die Verbrenner jetzt einfach verscheuchen möchte.
0: Ja.
2: Also ich finde, Diversität ist immer wichtig. Also,
0: ja. Und vor allem ist ja auch sinnvoll, Technologie zu bewahren. Ich meine, aus einer gewissen Perspektive und Zeit mag eine bestimmte Technologie mal im Vordergrund stehen, aber das Know-how sollte man sich schon bewahren. Es kann ja auch wieder eben ein ganz anderer Aspekt eintreten, der es dann eben doch erforderlich macht, dass man diese Kernkompetenz, die man vielleicht hat, gerade was Verbrenner angeht, dann auch bewahrt.
2: Mhm.
0: Wie auch immer. Und nicht aufgibt. Das halte ich auch für verkehrt.
2: Also das
0: Klartext. Ich halte es verkehrt, dass die deutsche Automobilindustrie, die gute Verbrenner hat, dann jetzt alles hinschmeißt. Ich meine, ich weiß nicht, wie weit das Thema mit diesen E-Fuels ist. Gibt es ja viele, die in der Richtung diskutieren. Walter Röhrl, zum Beispiel Sebastian Vettel, Motorsportler, sie machen sich sehr stark, auch meines Wissens dafür stark.
2: Ja.
0: Vielleicht gibt es ja schon auch eine Perspektive für sowas.
2: Da gibt es halt sehr viele so Programme, wo man es testet und wo es eigentlich funktioniert, aber man bringt es halt nie richtig auf den Markt. Das ist auch oft das Problem von Universitäten und von Hochschulen, dass die entwickeln und basteln können, aber in die Serienreife fehlt es dann halt immer der Schritt entweder vom Geld oder vom Know-how. Oder man muss es einfach nur mal richtig auf den Markt bringen.
5: Gibt es denn überhaupt noch Anbieter, die Wasserstoff-PKWs anbieten?
1: Sehr gutes Stichwort, vielen Dank, Peter. Der PKW-Markt 2026, das ist sehr schön übergeleitet. Für Wasserstofffahrzeuge gibt es tatsächlich zwei. Für Wasserstofffahrzeuge zwei PKW-Anbieter, Namen nenne ich jetzt nicht.
0: Und aus Japan, glaube ich, gell?
1: Bitte?
0: Aus Japan.
1: Ja, aus Japan. Ja. Und einer, der wohl in Bayern angesiedelt ist.
0: Also das Modell, das eine kann man sagen, wo ein Hersteller, Mirai heißt ein Auto, wenn ich es richtig weiß.
1: Genau, Mirai und der andere ist in Nixo.
0: Genau.
1: Die funktionieren und laufen. Was hatte Jörg von der Auto eigentlich?
2: Ich sag jetzt mal die Marke. Jörg hat einen Hyundai Nexo, erste Generation.
1: Okay, und hat es seit, weiß ich nicht, 4-5 Jahren?
2: Ach, schon lang.
1: Also eigentlich funktioniert es. Nur hat er mir jetzt erzählt, Ersatzteile zu bekommen, war sehr schwierig. Er hat irgendeinen Schweden oben dasselbe Auto nochmal gekauft, dass er Ersatzteile tauschen kann.
0: Wird? Er hat das gleiche Auto?
2: Er hat
1: das einfach noch billiger, da oben das Ersatzteil zu besorgen, um rauszuschrauben, wie Original zu holen. Da muss ja irgendwas gestorben sein, was dem das...
0: Oh mein Gott. Ja.
1: Ja, also ist auch...
2: Bei jedem System muss man...
1: Das ist ja genau, was Michael vorher gesagt hat, die Technik ist komplexer. Ne? Also, da gibt es nur zwei. Und batterieelektrisch... Ich habe auf meiner Liste 9, aber bestimmt 20 oder 30 oder 40.
2: Also in Bayern, da gibt es auch noch einen und die benutzen halt die japanische Brennstoffzellen, die haben eine Kooperation.
1: Achso, ich habe gerade von batterieelektrisch schon gesprochen.
2: Achso, Entschuldigung, ich war bei Wasserstoff.
1: Nein, ich bin zu weit gesprungen. Batterieelektrisch, da gibt es 9 oder viel mehr Hersteller, also unendlich viele. Jetzt gehen wir mal Neuzulassungen, das ist interessant. Neuzulassungen von batterieelektrischen 2020 waren es grob 200.000. Wasserstoff 308. Okay, springe ich gleich weiter. 2025 waren es batterieelektrische Fahrzeuge in Deutschland 545.000, von Wasserstofffahrzeugen 49.
5: Ja, das spricht eine klare Sprache. Ne? Das,
0: ja.
5: Schade, aber es scheint die Realität zu sein einfach.
1: Ja.
2: Ja, wir sind da echt in der Jugendforschzeit mit der Welle mitgeschwommen, da 2022. Da gab es die meisten Brennstoffzellenautos da mit 835 neu zugelassen.
5: Ja. Hätte sich das eigentlich auch finanziell irgendwie rentiert? Also wenn man sagt, okay, wie ist denn da der Unterschied? Ich fahre Diesel, ich fahre Wasserstoff, ich fahre elektrisch.
2: Also das Auto an sich, die waren fast vergleichbar wie zu einem normalen Verbrenner gewesen, zu ähnlichen Modellen, die Hersteller auch mit angeboten haben. Und vor der ganzen Kriegsgeschichte war Wasserstoff immer tendenziell ein Stück günstiger als Benzin oder Diesel. Aber das große Problem war halt auch, dass man viel Wasserstoff aus Erdgas gewonnen hat und das nicht aus den erneuerbaren Energien gewonnen hat. Deswegen hatten die halt genau dieselben Probleme wie die Industrie mit Erdgas, der Chemie und so, und ist es halt plötzlich dann in die Höhe gestiegen. Mhm. Ja, das ist halt wieder das Problem, man hat sich nur auf eine Energiequelle beschränkt.
0: Ja.
2: Ja.
1: Genau, ich hätte jetzt gerade nur die Zahlen, also was kostet 100 Kilometer für ein Elektroauto? Und also, Modellverbräuche sind laut ADAC sind 18 Kilowattstunden beim Elektro. Wasserstoff ist 1 Kilogramm pro 100 Kilometer. Benzin sind 7 Liter laut ADAC, aber mein schönes Auto, wo ich habe, mit Benzinbirnen, da brauchen wir bestimmt 12 Liter raus, 12, weil wir Auto mit dem Ding rumfahren. Und 5,5 Liter Diesel ist bei laut ADAC. Genau, und jetzt kommt noch die, wenn man jetzt mit dem Elektrofahrzeug zu Hause tankt, ist im Prinzip für 100 Kilometer sind 5,40 Euro grob. Ne? Mhm. Wenn man Elektrofahrzeug außerhalb tanken muss, draußen, wird es ein bisschen teurer. Dann kostet es ungefähr 60 Cent pro Kilowattstunde, sind bei 10 Euro. Mhm. Und beim Diesel 13 Euro pro 100 Kilometer. Benziner irgendwie 15 Euro. Und Wasserstoff ist das Problem. Der Preis war immer sowieso subventioniert und hier wird jetzt halt ein höherer abgegeben mit irgendwie 17,10 Euro.
2: Genau,
1: pro Kilogramm. Da kommen wir auf 17 Euro. Also,
0: du müsst ja dann die Reichweite in Bezug setzen. Ne?
1: Das ja.
2: Achso, ja, das stimmt.
0: Dann müsst ihr, dass wir im Prinzip sagen, mit dem Betrag, den ich jetzt hier vergleiche, ja, genau, habe ich die gleiche oder unterschiedliche Reichweiten. Das ist natürlich dann die Fragestellung, wie weit reicht das? Ne?
2: Ja, das 100 war jetzt, Kilometer. Das war jetzt auf 100
1: Kilometer. Das war
2: jetzt
1: auf 100 Kilometer. Das ist
0: auf 100 Kilometer. Ja, okay, gut, gewesen. Also, gut. Ja, ja, klar.
1: Aber das kann sich ja, der kann auch falsch sein hier, ne, bei der Recherche.
2: Kann, ja, es kann auch sein, dass es aktuelle, einfach sehr aktuelle Zahlen sind. Gerade spielen alle Preise verrückt.
0: Also, ja, ja.
5: Ja. Ja, gut, und wenn natürlich das Netz nicht da ist, ja, ist klar, je weniger abgenommen wird, desto teurer wird natürlich dann auch der Kilopreis vom Wasserstoff. Ja. Das,
1: also Elektro ist halt gerade unschlagbar, halt so mit 5 Euro auf 100 Kilometer. Mhm. Unser kleiner Springer, der schafft 4 Euro oder sowas.
2: Ja, was hat er noch verbraucht?
1: 12,3 durchschnittlich Kilowattstunde.
2: Ja. Nee, das erreicht er auch. Also der kleine Frosch.
1: Ja, lass uns mal die LKW-Kosten hier 100 Kilometer betrachten. Elektro-LKW, wo im Depot tankt, auf 100 Kilometer. 100 kW. Also brauchen wir 100 kW für 100 Kilometer. Sind 25 Euro. Wenn man öffentlich tankt, sind es halt 50 Euro, weil man draußen teurer ist. Wasserstoff mit Sondervertrag, 64 Euro. Diesel ist mit 72 pro 100 Kilometer angegeben. Und nur durch, ja, wir haben in Deutschland sowieso fast keine benzinbetriebenen LKWs, aber da wären wir bei 79. Also, wenn Elektro im Depot und das technisch machbar ist.
2: Ach so, bei Wasserstoff gibt es da zwei Preise. Einmal Sondervertrag, irgendwie fördert es wahrscheinlich einer mit. Und für 60 Euro und ohne Förderung kostet es dann doppelte 120.
1: Ja, ja.
0: Hm. Das heißt, die Förderung ist wahrscheinlich befristet irgendwie, ne?
5: Wahrscheinlich.
0: So nach dem Motto, ein Appetizer für eine gewisse Zeit unterstützt und dann fällt es auf einen Malwert, könnte man sich vorstellen.
5: Ja, es ist halt, um das bisschen hoch zu peppeln, dass man eine Infrastruktur sich mal drumherum baut.
1: Ja, also Kampf beim LKW ist nicht entschieden. Jetzt kommen, 40 Tonnen, 100.000 Kilometer pro Jahr, Fahrzeiten, Liefertermine. Ein LKW ist keine größere Version eines Privatautos. Ja, und deshalb wurde der Wasserstoff lange ideale Lösung für einen Fernverkehr angesehen. Große Reichweite, schneller tanken. Aber inzwischen haben die Batterien echt schwer aufgeholt. Was sagt der Markt? 2025 wurde weltweit 4.000 elektrische LKWs verkauft. 2025 würden mehr als 400.000 verkauft. Also tatsächlich der elektrische Markt. Und so wie der Christus vorher gesagt hat, China dominiert. Dort wird 2025 ungefähr jedes vierte verkaufte LKW elektrisch. Also in China, Chris, geht's richtig ab.
5: Ja, die drücken jetzt auch wohl ganz massiv auf unseren europäischen Markt mit ihren batterieelektrischen Geräten. Und LKWs, ab 2027 haben sie die ersten Zulassungen. Ich meine, vier Hersteller kommen da nach Europa. Und die sehen hier auch wahnsinniges Marktpotenzial, weil es ja auch ein Beispiel war, die Hybrid-LKWs, die können bis nach Amsterdam fahren auf Diesel. Und in Amsterdam gibt es wohl ein komplettes fossiles Verbrennerverbot. Und dann fahren die, schalten die einfach um, fahren elektrisch rein und raus und dann können sie wieder anders fahren und haben dann auch Reichweiten von über 1000 Kilometer. Also das ist dann schon interessant, was da dann kommen wird. Ja. Und weit unter dem Preis der etablierten Marken. Ja, das muss man dann
2: aussagen. Vielleicht wird es bei denen einfach gefördert und dann versuchen die so ein bisschen auszulöschen. Dann.
5: Die grobe Technik haben sie. Ja, und das haben sie alles entwickelt und jetzt machen sie es halt im Nutzfahrzeugesektor und kommen wie mit den PKWs dann eben auch.
0: Schön.
5: Ja, machen wir spannende Zeit.
2: Mhm. Ja, hört sich gut an.
0: Musikbreak, so, sehr gut. Aurelie, dann darfst du die Musik einfach mal ansagen. Die zwei Titel, was hören wir denn jetzt?
6: Jetzt hören wir Silencio und...
0: Von YouTube. Ja. Irland, eine bekannte Band. Und das andere ist...
6: Und
0: Ladytron ist eine englische Band, der Titel heißt...
6: Free Free.
0: Genau, die zwei Titel hören wir jetzt an. Ihr hört Radio Free FM, ihr hört die bisschen Strahlung. Gleich sind wir wieder da. Lass mal Regel hoch. So, und los geht's.
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0: Hier ist Radio Free FM mit der Wissensstrahlung. Heute geht es um Elektrofahrzeuge, wasserstoffbetrieben oder batteriebetrieben. Sendung Nummer 514.
1: Wir sagen nochmal, wer da ist.
0: Heute ist Julian da.
2: Hallo.
0: Christian, Aurelie, also ich und
3: Achim.
0: Ja.
4: Und Michael und Diana natürlich auch.
0: Ja,
1: wunderbar, sehr schön. Dann würde ich sagen, wir fahren im Programm fort. Und wer ist dran?
2: Sehr gerne. Wir betrachten gerade den LKW und zwar, früher war es ja, haben alle gesagt, also Batterien und LKW ist eigentlich nicht möglich. Es ändert sich doch täglich was. Erstens, die Batterien werden besser, die Ladeleistung steigt, also schneller. Viele LKWs fahren sehr hohe planbare Routen. Die vorgeschriebenen Pausenfahrer können zum Laden benutzt werden. Die Betriebshöfe können nachts laden. Und sechstens, das Effizienzpotenzial wird bei einem Fahrzeug, das 100.000 Kilometer oder mehr pro Jahr fährt, finanziell extrem wichtig. Darum ist es jetzt die Batterie sehr, sehr entgegengekommen.
3: Ja, alleine bei den Postwegen, die zählen ja auch schon, zählen ja das LKW schon, eigentlich schon. Ist auch jetzt schön leise, günstig, verbraucht nicht mehr so viel. Also, ja.
4: Ja, und wirklich interessant wird es dann halt auch, wenn man entsprechend große PV-Anlage hat.
3: Ach, stimmt.
4: Da kann man natürlich dann schon auch nochmal...
3: Aufs Lagerhaus dann und
4: genau,
3: dann vom Lagerhaus in...
4: Auf dem Depot und dann hat man da schon Möglichkeiten.
3: Ja.
2: Ja, es kommt unter Wasserstoff. Ja, hier wird es interessant. Die rund 95% der weltweiten Bestandes der an kommerziellen Brennstofffahrzeuge befindet sich derzeit in China. Wasserstoff lebt bei LKW also, und das ist nun nicht entschieden im Moment gerade das Battle. Wo könnte Wasserstoff gewinnen? Jetzt könnten wir konkrete Einsatzziele formulieren. Die batterieelektrischen LKWs ist besonders attraktiv, wenn tägliche Fahrstrecken planbar sind, regelmäßige Ladepausen, LKW nachts auf Betriebshof stehen und zusätzlich die Batteriemasse akzeptabel bleibt. Genau, da könnt ihr an der Stelle. Wasserstoff sind interessant, wann? Das war die oberste Wahl, batterieelektrisch, wann das interessant ist, wenn es planbar ist. Und Wasserstoff wird sonst sehr hohe tägliche Laufleistungen, Fahrzeuge möglichst wenig stehen dürfen und Energiemengen in wenigen Minuten übertragen werden müssen.
3: Also Wasserstoffsysteme lieben es immer, auf einem gleichbleibenden Niveau zu laufen. Also da sind dann LKWs ideal oder Flugzeuge, wenn man da halt konstant immer eine Geschwindigkeit fährt. Aber jetzt da, wenn man oft bremsen muss, zum Beispiel als Postwagen immer alle 20 Meter jetzt ein Paket ausliefern möchte, da sind dann rein batterieelektrische Fahrzeuge.
4: Also so ein Roadtrain irgendwo in Australien wäre dann für Wasserstoff
3: das wäre ideal.
4: Super ideal, ja. Die fahren da so 5.000-6.000 Kilometer am Tag einfach auf der Straße vor sich hin und brauchen halt entsprechend Tankvolumen, aber das ist ja dann in anderen Ländern, die ja nicht diese Reglementierung haben, wie wir sie haben, wahrscheinlich viel einfacher zu gewährleisten dann mit Wasserstofftanks und so weiter.
3: Ja, das stimmt. Solange man nicht da beim jeden Känguru anhält und dann durchbrettert, dann ist man extra effizient unterwegs.
2: Ja. Lasst uns mal betrachten, die wasserstoffbetriebene LKWs, wo es denn einen Haken gibt gegenüber, also Batterien gegenüber wasserstoffbetriebenen Fahrzeugen. Die Wasserstofftankstellen brauchen hohe Mengen. Eine Anlage für ein paar Fahrzeuge am Tag ist zu teuer. Wenn dagegen 50 oder 200 LKWs dieselben Korridor fahren, nutzen die Rechnung plötzlich ganz anders aus. Darum hat die Wasserstoffbranche heute Cluster und Korridore an jeder Ecke einen PKW-Tank, an jeder Ecke eine kleine Tankstelle. Die neue Generation der HBM-Mobilität ist genau darauf ausgelegt. In Düsseldorf entstand beispielsweise besonders leistungsfähige Anlagen. Die Zukunft des Wasserstoff-LKW entscheidet sich deshalb möglicherweise weniger im Fahrzeug als an der Frage, kann man genügend Fahrzeuge auf wenigen hoch ausgelasteten Tankstellen konzentrieren?
4: Ja, das braucht das ist halt einfach Langstrecke, ne? Also wirklich, wenn man sagt, ich fahre jeden Tag von Hamburg nach Ulm, und wir haben in Ulm vielleicht dann irgendwann wieder eine Tankstelle und die haben die Reichweite, dann macht das Sinn.
3: Ja, die kommt ja vielleicht wieder zurück als LKW-Tankstelle.
1: Ja, genau, wenn Sie das so fokussiert, wie wir vorher gesagt haben, LKW nein, aber LKW betont ja, könnte das ja in der Form, wenn Sie, wie soll man sagen, der Markt ein bisschen vielleicht geklärt oder bereinigt hat.
3: Ja.
1: So schon wieder sich vorstellen.
3: Aber interessant ist, dass Sie da zwei Systeme fahren, dass es einen PKW-Standard gibt und einen LKW-Standard.
2: Das ist ein Druck. Der PKW hat 700 Bar und der LKW 350
3: aber
2: Bar.
3: Aber es ist nicht cooler, wenn ich jetzt einen LKW habe mit 700 Bar. Vielleicht dauert das Tanken ein bisschen länger dann, ich weiß
2: ja,
3: nicht.
2: Ja, du brauchst halt in PKWs höhere Drücke, um mehr Menge reinzukriegen. Und beim LKW hast du mehr Platz wahrscheinlich, sind einfach größer die Teile.
3: Ja,
2: kannst mit 350.
3: Kann man einen ganzen Kofferraum voll machen.
4: Ja, und so da hast du auch wahrscheinlich das Gewichtproblem nicht mehr.
2: Ja, es sind bestimmt mechanisch andere Anschlüsse. Also.
3: Ja, ja. Das stimmt.
2: Okay, jetzt wollen wir uns bei der Frage zuwenden, ist Elektro automatisch grün? Also sprich, ist Elektrowasserstoff automatisch grün und Elektroelektro ist mal grün. Jetzt müssen wir auch die häufigen Denkfehler korrigieren. Wenn ein betriebenes Auto noch ein Wasserstoffauto ist, ist automatisch voll klimaneutral. Man muss die gesamte Lebenszyklus betrachten. Woher kommt die Energie? Wie wird jetzt das Fahrzeug hergestellt? Wie groß ist die Batterie? Welche Rohstoffe werden benötigt? Wie lang fährt das Auto? Was passiert am Ende des Lebens? Batterien benötigen unter anderem Lithium, Graphit und abhängige von Zellchemie Nickel und Kobalt. Das bedeutet, einzelne Rohstoffe verändern sich allerdings schnell. Lithium-Eisenphosphat-Batterien, sogenannte LFP, das ist jetzt die neuere Generation von allen.
3: Das haben wir bei unserem Frosch drin.
2: Genau. Lithium-Ionen haben paar Nachteile. Die Ladezyklen sind nicht sonderlich hoch. Die liegen von 0 bis 100 immer lädt, so bei 1000 Zyklen. Und wenn man von 20-80% lädt, dann geht es schon mehr. Das sind vielleicht 3000. Lithium-Ionen-Akkus, die böse zu behandeln, sprich, man macht die zu warm, holt zu viel Strom raus, fährt die in Unterspannung, holt zu viel Strom, legt sie in der Kälte unter 0 Grad, führt so kleine Deuterinos drin. Und unterm Strich, es brennt halt nachher. Wenn ich irgendwann lade und den schlecht behandelt habe, dann geht es alles in Flammen auf. Mhm. Wenn man das richtig macht, natürlich mit den BMS
3: pflegt und
2: genau, passiert es nicht. Aber man sollte auf keinen Fall die volle Kapazität rausholen. Die Lithium-Eisenphosphat-Batterien, die neuen, die kann man im Prinzip von 0 bis 100 dauernd beaufschlagen. Die halten da 3-4 Mal länger. Bei unserem kleinen Frosch haben wir ausgerechnet, der wird ja wahrscheinlich 180.000 Kilometer laufen und hat das Ding bloß Kapazitätsverlust von 10%. Mhm. Also sind viel besser.
3: Ja.
4: Mhm. Ja, die sind brennen halt auch nicht, ne? Also zumindest
3: ja, so bei weitem nicht. Ja. Ja. So die ganzen großen Powerbanks aktuell, da wo man 230 Volt rauskriegt, nutzen auch oft LFP-Akkus, genau, ja. Einfach weil es sicher ist. Und da hat man diese Platzprobleme nicht mehr.
4: Wie und ich meine, die haben auch von der Temperatur her, kann man sie
3: stärker belasten.
4: Ja, und sie, ich meine, bis zu minus 10 oder 20 Grad sogar laden, ja. Die LFPs, oder? Also zumindest
3: ich weiß
4: niedriger, glaube ich, als die reinen.
2: Ich glaube nicht so recht. Also ich glaube, wir haben so einen Frosch, da müssen wir tatsächlich auch vorheizen. Also drunter mögen sie es auch nicht.
3: Ja,
2: so
3: da ist auch eine kleine Heizung, Kühleinheit.
2: Entladen kannst du bis minus 20, da bin ich mir sicher. Minus 30 Lithium-Ionen. Das ist bis minus 30. Entladen kannst du, bis laden ist auch, das mögen sie nicht sonderlich. Oder du musst einfach die Ladeleistung, also Ladestrom reduzieren, fast so gering, dass sie nicht mehr lohnt.
3: Ja,
2: dann du musst echt nachheizen.
3: Was noch ein Nachteil bei den Zellen sind, die haben nicht eine ganz so hohe Energiedichte und du kriegst nicht so einen großen Entladestrom raus, aber sind halt dafür langlebiger und sicherer. Ja,
2: die Energiedichte ist nicht so schlimm.
3: Ja, so schlimm ist es nicht.
2: Weil also, das hängt bei uns immer im Auto und alles gut, ne?
3: Ja, ja. Also,
2: dann gibt es noch einen Vorteil von den Lithium-Eisenphosphat-Batterien. Wie der Name schon sagt, da ist Eisenphosphat drin. Kein Nickel und kein Kobalt in der Kathode. Ja, das Weltmarkt ist das so rar, das Ganze. Das haben nicht, ich weiß gar nicht, was zu sagen. Gibt es nicht so oft, ne?
4: Nee, ist ziemlich selten. Und vor allem sind die Abbau, der Abbau ist sehr kompliziert. Und mit auch wieder giftigen Chemikalien nur zu stemmen. Und deswegen ist man eigentlich sehr froh, wenn man es nicht braucht. Und man macht natürlich auch deutlich unabhängiger, gerade von diesen Stoffen. Das ist immer gut, wenn man etwas weniger braucht.
2: Ich glaube, das meiste haben doch China drüben oder sowas.
4: Ja, Norwegen hat wohl auch ein recht großes. Es ist noch nicht erschlossen, aber da gibt es wohl ein recht großes Gebiet.
3: Ja.
2: Ja, und da gibt es so eine Batterieverordnung, die wo sagt, Kobalt, Kupfer und Nickel, das soll man rückgewinnen. Naja, wenn man es nicht drin hat, ist es einfach billiger.
3: Achso, ja, wenn man es nicht reintut, muss man es nicht raustun. Also ja.
2: Ja. Ja, das bedeutet, Batteriebetrieb in Zukunft zunehmend nicht nur an Rohstoffverbrauch, sondern auch an Rohstofflager gemessen wird. Genau, Ladezyklen. Ein Elektroauto steht bei der Herstellung wegen der Batterie häufig mit einem CO2-großen Rucksack da. Eine Studie Lebenszyklus der Batterien Europäische Union auf rund 70% niedriger Lebenszyklus Treibhausemissionen. Das konkrete Ergebnis hängt natürlich von Fahrzeuggröße, Batterie und Strommix ab. Also wie gesagt, die neuen Batterien sind viel haltbarer und weil die meisten Argumente, wo ich meine Freunde immer höre, kann man nicht kaufen, weil sie nicht halten, liegt im Eisen der Fahrt, würde ich sagen, ja, die überleben tatsächlich.
4: Und dann haben wir auch einen positiven, positiven CO2-Fußabdruck.
2: Ja, genau.
3: Ja, ja.
2: Also unseren kleinen Frosch, wo wir noch heim haben, in 10 Jahren denken wir, fahren 100.000 Kilometer drauf. Die Batterie, was ich nachgerechnet habe, mindestens 180.000 Kilometer macht die mit und das ist bis 90%. Also es fällt viel aus, aber nicht mehr die Batterien. Seit neuestem jetzt.
4: Ne? Ja. Das ist neue Generation. Und dann natürlich gilt das auch nur, wenn man ja jetzt quasi mit grünem Strom die Sache betreibt. Ja? Also
3: ja.
4: Sonst haben wir natürlich jetzt rein, was die CO2-Bilanz angeht, ist das Elektroauto bei weitem nicht so gut, wie man das immer dachte. Jetzt im Vergleich zum Benziner.
3: Ja.
4: Ja. Aber wenn man jetzt eben diese neue Akkutechnik und dann eben mit Sonne oder Wind erzeugten Strom nutzt, dann macht es das dann schon nach einigen Jahren, dass man dann eben wirklich spart in CO2-Emissionen.
3: Da haben die Brennstoffzellenautos und die batteriebetriebenen Autos eigentlich die gleichen Probleme. Mhm. Wenn man die halt mit Kohle, Strom und Gas halt lädt, dann ist es halt nicht grün. Man muss halt die erneuerbaren Energien benutzen, um das grün zu halten.
2: Ja, klar.
3: Ja. Genau.
2: Ja, beim Wasserstoff ist dasselbe Problem. 1% wird, glaube ich, mittlerweile erzeugt aus grünem Strom, der Rest ist einfach, was ich aus Erdgas vorher gesagt habe.
3: Ja, heißt, genau, Erdgas.
2: Ja, dann ist auch nicht wirklich grün, nicht?
1: Nee.
2: Rauskommt tatsächlich beim Strom, wenn man mit Strom betreibt, wird nur warm dadurch, beim Wasserstoff kommt nur Wasser raus. Ja.
4: Ja klar, das, aber das, was man halt bei der Herstellung schon verbraucht, ist halt schon ein enormer CO2-Anteil. Mhm. Und beim Wasserstoff, ich kriege halt aus Wasser relativ wenig Wasserstoff, aus Erdgas kriege ich halt auch gleich mal deutlich mehr. Ne? Also wenn ich Methan verwende und alle 4 Wasserstoffatome raushole.
3: Du bist der Chemielehrer,
4: dann habe ich natürlich deutlich mehr Wasserstoff. Und dann macht es natürlich auch Sinn, wahrscheinlich energetisch, wenn ich eben das nutze, solange es das gibt und solange es günstig gibt.
3: Man kann es aber auch aus Biogas da raus.
4: Ja, das ist ja gar kein Problem.
3: Dann ist es nochmal Bio. Also,
4: ja, gut, das stimmt natürlich.
3: Ja, da gibt es so viele coole, interessante Konzepte, die
4: Wobei man da jetzt das, was die Bakterien da raus tun, ja durchaus auch CO2.
3: Man kann ja sagen, das ist CO2.
4: Wie genau gucke ich mir das an?
3: Ja, genau. Es wird halt einmal gebunden durch die Pflanze und dann holst du es halt wieder raus.
4: Ja, genau. Das, ja.
3: Das ist dann das zumindest ist so mal null, so ein bisschen
4: so, Nullrechnung,
3: so ein 0-zu-0-Ding, als wenn man da jetzt uralte CO2-Quellen da aus dem Boden rausholt und dann das wieder rauspustet. Also, ja.
2: Ja, lass uns mal einen Blick auf 2030 werfen, und zwar auf die Infrastruktur von Wasserstoff. Die öffentliche Ladeinfrastruktur LKW Europa soll sich weiter verdichten. Die EU schreibt vor, ein AFIR gleichzeitig einen Aufbau Wasserstoffinfrastruktur entlang der europäischen Hauptverkehrsrouten soll erfolgen. Bei schwerem Straßenverkehr verlangt das die europäische CO2-Regelung eine durchschnittliche Emissionsreduktion neuer Fahrzeuge um 45%. Hergestellt müssten deshalb große Mengen emissionsfreie Fahrzeuge verkauft werden. Das kann Batterien bedeuten, das kann Wasserstoff bedeuten. Also hier bei LKW ist doch mit Sicherheit ein Treiber noch auch. Mhm. Die Europäische Union unterstützt das Ganze. Beim PKW ist das politische Situation 2026 besonders interessant. Die geteilte EU-Regelwerk sieht vor, PKW-Transporter ab 2035 derzeit weiterhin eine Reduktion der durchschnittlichen CO2-Emissionen um 100%. Aha.
4: Ja, gegenüber von 2021. Mhm. Aber das ist natürlich ein hehres Ziel.
3: Ja, ob wir das erreichen, ist halt, ja, naja. Müsste man ja von einem Tag auf einen anderen Tag ja alle Verbrenner von der Straße ziehen, um das zu...
4: Ja, und wenn man dann ehrlich die CO2-Bilanz von den Elektrofahrzeugen nimmt, dann muss man natürlich auch sehr vorsichtig sein. Ne?
3: Ja, das sieht das, man das auch nicht. Ja dann, also,
4: genau.
1: Das ist von der Herstellung also, einfach, was wir gesprochen haben.
4: Ja, und auch, ja. Wo kriege ich den Strom her?
1: Ja, ja, genau. Genau.
4: Und wir schaffen es ja nicht unbedingt, also in Europa, wenn wir es jetzt europäisch sehen, da sind wir einfach auf fossile Energiegewinnung angewiesen noch. Ja. Also, ja. Mhm. Und wahrscheinlich ja. länger wie 2035.
3: Ja. Ja, dass man, wenn man die Autos ersetzt, dass man die nochmal neu herstellen muss, das sieht man irgendwie nicht. Dass man irgendwie blind. Genau. Also, ja. Da gibt es ja jetzt aktuellere Zahlen, dass es die Herstellung von einem Elektrofahrzeug doch nicht gar nicht so schlimm ist im Vergleich zu einem Verbrenner, dass es sich dann doch relativ schnell dann den Abdruck dann rentiert. Aber man muss es halt trotzdem herstellen.
4: Also ja, und das kommt halt darauf an, was rechne ich dann da alles mit rein.
1: So ist es, die Parameter, wie sind das, die Testsituationen, wie ist die definiert? Ja, genau. Und die kannst du aus dem einen oder aus dem anderen Blickwinkel positiv oder negativ gestalten, je nach Interessenslage auch. Ja. Ich glaube, auch da ein wirklich objektives Testszenario oder einen Vergleich zu definieren, das muss schon sehr viel Rahmenbedingungen definiert und objektiviert sein oder versuchen, sachgerecht, um da wirklich einen Vergleich zu führen, der auch die, aussagekräftig
4: die,
1: ist.
4: Die Stoffgewinnung, gerade wenn man bei den seltenen Erden und so, die braucht enorm viel Energie.
1: Ja, ja.
4: Deswegen macht man das ja auch
1: den Gesamtprozess betrachten.
4: Genau, und das ist dann schon, also ist schon schwierig.
1: Ja.
4: Und dennoch ist es eine hochinteressante Technologie, die Elektromobilität.
1: Ja.
4: Also wir haben ja schon drüber gesprochen. Ich bin überzeugt, dass die lokale, wenn man lokal mobil sein möchte, ist die Elektromobilität das einzig wahre. Und
1: das also ist jetzt hier mit eurem kleinen Frosch.
4: Genau,
3: ja, wie mit
4: das ist Frosch. Die Zukunft, völlig klar. Jetzt, wenn man über das Lokale hinausgeht, ich sage mal Strecken von über 400 Kilometer, dann wird es schwierig, aktuell zumindest sind wir da noch. Weil wir eben auch das Problem haben, wenn wir jetzt mit 400 Kilowatt laden wollen,
3: brauchen wir wieder die Infrastruktur.
4: Dann, genau, und die fehlt halt auch noch. Und zwar fehlen ja auch die Überlandleitungen, die das hergeben. Also jetzt mal nicht nur lokal, wir bei uns in Langenau, da ist schwierig, eine Wallbox freigeschaltet zu kriegen, weil die...
3: Ah, tatsächlich?
4: Ja, weil in vielen Straßen die Kabel das gar nicht herkriegen. Ja. Da kriegen es zwei genehmigt und dann, wir haben jetzt ganz neu welche liegen, die mussten extra gelegt werden, damit sie zukunftssicher sind. Also, das ist alles nicht so einfach.
1: Generell kann man vielleicht sagen, wenn ich wieder einen Ausgangspunkt zurückkehre und einen Stadtbetrieb anschaue, ich meine Wallbox habe, ich meine eigene Stromversorgung habe, dann ist es okay. Aber wenn ich jetzt auf mich... Ich fahre jetzt in den Urlaub nach Italien, nach Spanien, nach Frankreich. Habe keine Ahnung, wie dort die Modalitäten sind, aber ich dann plötzlich halt von meiner leeren Batterie, da stehe, dann habe ich Pech. Das heißt, da ist natürlich eine Unsicherheit, eine Unwägbarkeit drin, die auf einer Langstrecke einfach da ist, weil es entsprechend nicht die Infrastruktur wie bei einer Tankstelle gibt. Ja. Also insofern, lokal ist eindeutig unkritisch, aber von der Distanz sieht es anders aus.
3: Ja, für Langstrecke muss man da tatsächlich einen Plan machen, wo man tankt.
1: Genau.
3: Und dann ist noch da die Gefahr, dass einige Ladesäulen gar nicht funktionieren. Dann steht man dann da, weiß ich nicht, nur noch mit 10% und regt sich dann auf, dass die Ladesäule gar nicht funktioniert. Da gibt es auf YouTube ganz viele Videos, wo
1: die Fragestellung, ob die in allen Ländern kompatibel miteinander sind.
3: Da gibt es auch ein paar unterschiedliche Steckertypen.
1: Eben, siehe, USA oder irgendwo, wo du auch was Strom angeht schon, wenn du jetzt deinen ganz normalen Rasierapparat einstöpselst, hast du einen anderen Stecker oder guck dir einen Computer an. Auch unserem Geschäft, Julian, wir bekommen manchmal zwei verschiedene Stecker an unseren Arbeitsplatz-PC. Das eine ist amerikanisch und englisch und das andere
3: so. Ja, dann haben wir noch metrische Schrauben, nicht metrische, also da,
2: Also beim Auswahl von den Steckertypen, da habe ich glaube 25 zur Auswahl, welche unterstützen, welche nicht.
1: Ja,
2: ja, da gibt es auch schöne Vielfalt.
3: Ja,
2: das ist noch beim nicht Wechselstrom ist eigentlich gehen, weil geladen wird mit dem Wechselstrom tatsächlich mit den 230 Volt, wo direkt rauskommen.
1: Ja.
2: Die gehen direkt rein, also die Wallbox macht nichts. Die Wallbox kann nur dem Auto sagen, du lad bist mit weniger Strom, so 6 Ampere. Das liegt direkt an, also 230 Volt. Also, aber trotzdem gibt es viele Steckertypen, Also für eine technische Frage ändert sich jetzt das wenig. Zusammenfassend möchte ich sagen, Batterie und Wasserstoff bleiben beide lokale emissionsfreie elektrische Antriebe. Also Wasserstoff und der rein elektrisch ist beide perfekt. Die entscheidende Frage wird einfach sein beim LKW jetzt, bei PKW scheint schon ziemlich entschieden zu sein, welche Lösung günstiger und effizienter skaliert werden kann. Also das ist tatsächlich ein Rennen zwischen, wer kriegt schneller auf die Straße und wo kann man tanken.
3: Ja. Weil irgendwie oft wird dann nur eine Technologie benutzt, dann halt immer das Schnellere und die andere wird so ein bisschen vergessen, so immer vom Gefühl.
4: Ja, ich denke, was halt auch so, es hängt ja eigentlich auch ein Rattenschwanz dran, wenn man jetzt sich für eine Sache entscheidet, wenn wir jetzt mal das weiterspinnen mit dieser Wasserstofftechnik. Mhm. Wenn wir eine Infrastruktur, ein Pipeline-Netz haben von Wasserstoff, dann kann ich den natürlich auch in ganz anderen Bereichen benutzen.
3: Ja.
4: Also Heizung und sonstigen Dingen, wo ich eben Energie brauche. Was ja dann einfach, wenn ich das nicht habe, dann brauche ich die Akkugeschichte.
3: Ja.
4: Und habe eben dann das vorhandene Netz, das ja zum Großteil da ist, wenn auch nicht überall gut ausgebaut. Aber das ist natürlich schon ein großer Vorteil.
3: Mhm. Ja, oder auch da jetzt für die Metallindustrie, also mit dem Wasserstoff. Man darf den Wasserstoff nie immer so engstirnig sehen, dass man es dann nur für die Mobilität benutzt. Also genau. Man kann es zum Heizen, man kann es nur für die Industrie verwenden.
2: Stahlindustrie.
3: Man muss das Gesamtkonstrukt da immer sehen. Also das ist dann nicht nur für E-Mobilität, dann das ist ja hat viel mehr Anwendungen.
4: Und du hast vorher schon angesprochen, wir haben ja häufig die Situation, dass wir viel Wind und viel Sonne haben und den Strom gar nicht abnehmen können und verbrauchen können.
3: Ja.
4: Und wir brauchen ja dringend Speichersysteme.
3: Ja.
4: Und auch da ist der Wasserstoff ja hochinteressant.
3: Als
4: wirklich auch als Moderator für das Stromnetz. Mhm. Denn wir verkaufen ja im Sommer, wenn es windet, verkaufen wir ja den Strom mit Minuspreisen. Das heißt, wir verlieren eine Menge Geld, weil wir Strom zu viel haben.
3: Mhm.
4: Und dann brauchen wir den Strom wieder, müssen den teuer einkaufen. Mhm. Die Österreicher machen das mit dem Wasserkraftwerk. Ne? Die pumpen dann, die kriegen von uns den Strom geschenkt und pumpen dann die Speicherseen voll. Mhm. Und wenn der Strom wieder teuer ist, dann werfen sie die Generate an und Generatoren an und verkaufen den wieder.
3: Eigentlich, wenn die Strompreise negativ sind, kann man einfach irgendeinen großen Heizer aufstellen und das einfach für Heizen. Dann kriegt man ja Geld fürs Heizen.
4: Also Klimaerwärmung,
3: pass auf. Also Klimaerwärmung. Ich mach's natürlich nur drin.
2: Ja, ich möchte ein bisschen was erzählen über unsere Erfahrung jetzt in 2 Monaten, über unser Elektrofahrzeug. Es hat tatsächlich schon was richtig ganz anderes ist bei Verbrennern, der hat so ein One-Pedal-Driving drin. Mhm. Wenn du von Gas gibst, dann bremst er automatisch in der Stadt, das ist wirklich ein Traum. Also ich persönlich möchte durch Ulm mit keinem Verbrenner mehr fahren.
3: Interessant, ja. Auch wegen dem Stau.
2: Zone 30, wunderbar mit One-Pedal, kannst du schön die Geschwindigkeit halten, wenn er da vorne anhält, wieder an. Genau, also einfach ein Traum. Also möchte ich nicht mehr missen, auch ja, der Tempomat, wo drin ist. Was noch die Elektrofahrzeuge Schönes drin haben, ist das Vehicle to Load. Die haben tatsächlich eine Steckdose eingebaut, wo man aus dem Auto dann Strom rausholen kann. 32 Volt, kannst einen Haarföhn anschließen, Heizlüfter, egal was du möchtest. Jetzt haben wir 9 Autos drin. Und genau, da kann man zur Notstrom versorgen, das ganze Haus kann man mit versorgen. Der Adapter ist echt günstig und das haben die Neueren, haben das echt drin und das ist einfach eine schöne Sache.
4: Du hast dann also mit deinem Fahrzeug in der Garage eine komplette Inselanlage, eine Notstromanlage quasi, die auch dann die 50 Hertz selbst generiert und kannst quasi umschalten und dein Haus damit betreiben.
2: Mhm. Schöne Powerbank, schön groß, ne?
3: Ja, ja, ist eine große Powerbank.
2: 27 kW hat die da drin. Also wenn ich das mal kurz vorher hochgerechnet habe, wenn ich ein bisschen Leistung reduziere in der Woche, kann ich das überhaupt raus betreiben, ohne dass ich damit kochen will oder so. Mhm. Oder wenn so Michael heißt, der Keller ist vollgelaufen, hat gar keinen Strom, ne? Da fahren wir kurz mit einem Frosch vor und dann kann man einstecken, ne? Da pumpen wir mal kurz deine Keller leer, weil dein vollgelaufen heißt, wenn kein Strom da ist, ne?
3: Ja.
2: Ja, also Szenarien gibt es da wohl eigentlich echt.
3: Ja, da gibt es auch Konzepte, dass man es als Hausspeicher zum Beispiel verwendet,
2: ja, das Auto. Ja, das auch schon irgendwie dann.
3: Aber da sehe ich immer das Problem, oft scheint die Sonne, wenn ich gerade arbeite. Also dann da ist das Auto leider nicht zu Hause. Da brauche ich mal zwei Elektrofahrzeuge.
4: Eins als Akku.
3: Ja, eins als Akku und das andere, was fährt. Man kann die ja dann jeden Tag durchtauschen dann. Also einen Tag wird halt geladen dann, wenn ich da arbeite, und am nächsten Tag nehme ich dann das geladene Auto mit und dann.
4: Aber ich kann das bestätigen, was du gesagt hast, die Elektrofahrzeuge. Also wir haben ja eins zu Hause, so ein Mikro-Car, ja, so ein 45 km/h.
1: Ja. So ein kleines.
4: So ein ganz kleines.
1: Ja, so ein Plastikkutsche, so eine graue oder irgendwas, wie das ja auch plötzlich auf der Straße sind.
4: Und 45. Das kommt einfach an die normale Steckdose ran.
1: Ja, ja.
4: Und es ist schon unglaublich schön, auch mit dem einfach zu fahren, weil es super ruhig ist und im Ort wunderbar. Also wir fahren gar nicht mehr mit den anderen Autos.
1: Ah, ja.
4: Es ist natürlich auch deutlich günstiger.
1: Da passen zwei rein.
4: Da passen zwei rein.
1: Zwei.
4: Und, und aber auch relativ viel Einkauf passt rein. Die sehen immer viel kleiner aus, als sie dann tatsächlich dann auch an Stauraum haben. Mhm. Also diese Elektromobilität ist schon
1: wenn ich das gerade fragen darf, wir haben jetzt so ein Ding öfter da bei uns in der Gegend in Bülfing fahren sehen. Und wir haben gesagt, immer die gleichen, zur gleichen Zeit, wenn wir fahren, was kostet so eine Kiste? Also ohne, dass wir jetzt Marke nennen, aber ungefähr eigentlich.
4: Also neu ungefähr 8.000.
1: 8.000 hätte ich auch geschätzt.
4: Zwischen 8.000 und 10.000.
1: Okay, ja, so hätte ich auch vermutet. Ja.
4: Und wir haben den gebraucht, um die Hälfte gekriegt. Und ja, also ich muss sagen, ich bin total überzeugt. Mhm. Und der Junior darf jetzt dann künftig, so wie er seinen Führerschein hat, dann darf man ja ab 15 fahren.
1: Darf man ab 15 schon.
4: Genau, ja, mit dem Mofa-Führerschein. Ne? Mhm. Und dann kann der da in seine Ausbildungsstelle fahren, ohne dass er dann im Regen sitzt.
3: Ah, ja. Cool. Wie weit weg ist die?
4: Das sind bloß 5 Kilometer, aber ich
3: blöd hinzukommen. Das ist ja ideal für den
4: Kleinen. Ja, eben, ganz genau. Das ist,
3: muss man ja über Landstraße da
4: mitfahren? Ja, eben. Also kurze Strecke, und dann sieht man ihn besser als auf dem Fahrrad.
3: Ja gut, das ist schon mal besser als Moped.
1: Ja.
4: Jetzt sicherheitstechnisch ist
1: das. Wollte ich gerade sagen, genau.
3: Ja. Darf man mit dem auf dem Fußgängerweg fahren?
4: Nee, ja, das darf man nicht. Er muss auf der Straße fahren.
1: Ja, ein Vierrad gefunden, Fahrzeug, ja, nicht ein Tretroller.
4: Ja, okay. Ja,
1: Fahrrad darf ja eigentlich auch nicht auf dem Gehweg, ne?
3: Ach so, ja, also ja, schon. Also, ja,
1: wie es genau mit so E-Scootern ist, weiß ich gar nicht, aber die sollen ja auch ganz ordentlich.
3: Ich glaube, da ähnliche Regeln wie beim Fahrrad eigentlich auch nicht auf dem Fußgängerweg.
1: Ja, ja,
4: ja.
1: Ja.
4: Ja, also das ist schon eine super Sache. Und wenn man dann mal ein größeres Auto hat, das Fahren an sich macht schon richtig viel Spaß. Ne? Also schwere Autos mit einer guten Straßenlage, durch den Akku halt doch.
1: Ja, hat die Beschleunigung.
4: Deutlich schwer. Und eine Beschleunigung, die ist schon.
3: Ja. Und der Schwerpunkt ist weit unten.
4: Ja,
3: da kommen wir richtig gut um die Kurve.
4: Ja, also das ist schon. Vom Fahren her machen die richtig viel Spaß.
1: Also diese kleine Elektrofahrzeug, ich glaube, das war von Formula Student ein Auto, das sogar einen Weltrekord in der Beschleunigung aufgestellt hat. Leicht, klein.
3: Ah ja.
1: Und schneller als alles andere.
3: Ja, ja. Der sich unten ransaugt an.
1: Ein einfaches Formula Student Auto von einer Hochschule, weiß nicht, Stuttgart oder irgendwo, ich weiß nicht mehr genau. Und die haben solche in 1, irgendwas, 1 Sekunden oder irgendwas, glaube ich, auf 100 Stundenkilometer einen absoluten beschleunigungsgigantischen Wert, also klein, leicht, und natürlich leuchtet mir das ein, was ihr gerade beschreibt, dass es dann auch bei so einem Kleinstfahrzeug eine sehr hohe Beschleunigung geben wird.
2: Ja, da gibt es auch eine gute Nachricht für den Einstiegssegment jetzt für die Kleinstauto. Da kriegt man jetzt doch einige unter 20.000 Euro.
1: Ja.
2: Und da kommen immer mehr dazu. Gestern habe ich wieder zwei gesehen, es sind wieder zum so Frosch wieder zwei Brüder und Schwestern dazugekommen.
1: Ah, ja, ja.
2: Und wenn man dann die Förderung von 3.000 bis 6.000 Euro kriegt, Und wenn ich das, wie gesagt, hochrechne auf 10 Jahre, dann fahre ich wahrscheinlich über 10 Jahre. Bei dem Spritpreis hat sich das wahrscheinlich nichts gekostet nachher. Mhm. Die Energiekosten sind da nicht da. Im Moment lohnt sich richtig schön.
1: Mhm.
2: Dann würde ich gerne noch die Schlussmoderation machen. Die Zukunft der Mobilität hat wahrscheinlich nicht nur eine Energiequelle. Das ist bestimmt Strom, Diesel und Benzin wird mit Sicherheit nicht verschwinden. Und Wasserstoff ist bestimmt auch beteiligt. Nicht? Wenn der Strom direkt verwendet werden kann, ist die Effizienz natürlich ein bisschen höher wie bei Wasserstoff, nicht? Aber wenn man bei Wasserstoff dahergehen würde und einfach, wenn zu viel Strom gibt, das Wasserstoff draus machen, dann würde die Rechnung auch anders aussehen, weil einfach die Energie umsonst ist. Und man könnte sogar die Netze dann in Europa stabilisieren, dass man einfach nicht, weiß ich, das Ding verheizen muss, sondern oder dann abschalten, dann könnte man die Energie echt in was Sinnvolles verwenden. Deshalb hat die Batterie beim PKW, ja, Batterie hat sie mit Sicherheit durchgesetzt, das können wir jetzt schon sagen. Im LKW ist gerade noch interessant, was passiert. Mhm. Vielleicht fahren deshalb in der Zukunft die meisten Autos sehr viele LKWs mit Batterie. Kann auch passieren, wenn sich dann durchsetzt das Ganze. Und dann kann man da zuschauen, wie das Rennen dann ausgeht. Ja.
4: Ja, wir leben mittendrin in dem Rennen.
3: Ja, wir leben und mittendrin.
4: Vom Energiemix. Mhm. Und das ist auch spannend zu sehen, wie entwickelt sich's, weil, ja, wie schon gesagt, da hängt halt doch mehr da noch dran, als jetzt nur, wie komme ich von A nach B.
1: Genau, haben wir, glaube ich, sehr gut aufgezeigt. Mhm. Ja, ja. Sehr gut. Mhm. Haben wir es im Wesentlichen schon? Ich meine, wir haben noch 2,5 Minuten. Mhm. Aber auf jeden Fall, glaube ich, haben wir halt mal da sehr ausschlussreich die ganzen Sachen verglichen und mal auch ein bisschen, wie wir gerade gesagt haben, aufgezeigt, dass es eben eine Gesamtbetrachtung relevant ist und nicht bloß eine einzelne Fahrtroutenvergleichsbetrachtung.
3: Und, ja, man muss immer das Gesamte sehen.
1: Man muss das Gesamtpaket auf jeden Fall verstehen und dann kann man ein Urteil fällen. Was wir jetzt, natürlich, jetzt könnte man das wieder mit dem Verbrenner dann vergleichen.
3: Ach so, aber, ja genau.
1: Ja. Ja.
2: Also was ein bisschen fehlt, ist Elektromobilität, einfach größere Reichweiten, so finanzierbare Autos. Ja, ja. Da gibt es gerade mal einen, würde ich sagen. Ne? Und alle anderen, der Preis-Leistung, das stimmt einfach hin und vorne nicht. Mhm. Also weiterfahren, jetzt, wir verwenden unseren Frosch einfach, er ist hier angebunden, alleine, Umkreis von 80 Kilometer. Wir kommen garantiert hin und kommen garantiert zurück und können hier wieder füttern. Bloß längere, da muss wirklich die Industrie da irgendwas nachlegen, günstiger werden, sinnvoller, da. Ich habe nichts entdeckt.
4: Also der Individual.
2: Das ist ein amerikanischer Hersteller, wo jetzt hat es, aber die europäischen.
4: Ja, schwierig. Passt nicht. Also das ist halt auch das Problem, wenn man sagt, man möchte ein Fahrzeug haben, weil man ja auch sehr viele Fahrzeuge eben auf der Straße hat. Diesen Allrounder gibt es nicht. Also will ich in den Urlaub fahren, dann wird es halt sehr mühsam.
1: Ja.
4: Am Ort wunderbar. Und das alles in ein Auto zu packen, ist zurzeit eben, gibt es noch nicht.
1: Das spricht für die 2-Fahrzeuglösungen und was wir vorher schon gesprochen haben. 2 verschiedene Antriebe, wahrscheinlich je nach Bedarf. Fahren in die Stadt zum Einkaufen. Mhm. Irgendwann wird sich da ein Optimum aus heutiger Sicht zumindest ergeben. Ich gucke mal gerade auf die Uhr, wir haben wieder 14:59:20. Die Wissensstrahlung geht halt schon wieder dem Ende entgegen. Und ich sage euch ganz lieben herzlichen Dank, dass ihr heute da wart und wieder so spannend 2 Stunden gestaltet habt bei uns. Und wir sagen nochmal, wer denn da war.
3: Ja, Julian Ruhes.
2: Achim Ruhes.
4: Der Chris Gündner.
0: Und Aurelie Gündner.
1: Und außerdem neben mir war da
5: Jana.
1: Und mein Name ist Michael Drosten, Moderation. In 2 Wochen hören wir uns wieder. Um 15 Uhr hört ihr den Elmar. Der Elmar ist aber heute leider noch erkrankt. Und Elmar, wir schicken dir an dieser Stelle einfach nochmal gemeinsam beste Grüße und wünschen dir eine gute Besserung. Gell? In 5 Sekunden hört ihr ihn. Wir sagen dir Dank. Tschüss, auf bald. Schönen Sonntagnachmittag und ich zähle runter. 4, 3, 2, 1.

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1: Yeah, Radio Free FM, natürlich auf der 102,6 Megahertz mit einer weiteren Ausgabe von Jazz In. Heute am Sonntagabend um 20 Uhr. Und heute bei Jazz In für euch am Mikrofon Frank Rieddorf. Und wir machen ganz was Spezielles, etwas, was ich noch nicht gemacht habe, aber es hat einer der ganz Großen des Jazz 100-jährigen Geburtstag gefeiert, wenn er nicht leider schon bereits verstorben wäre im Jahre 1967. 100 Jahre alt geworden wäre am 23. September, also diesen vergangenen Mittwoch, der wunderbare John William Train Coltrane, ein Mann, der den Jazz renoviert hat wie kaum ein anderer. Und auf den blicken wir jetzt 2 Stunden lang und beschäftigen uns nur mit der Musik von John Coltrane, also zurücklehnen und genießen. Wir werden das Werk von John Coltrane in ein paar Teile rein unterteilen und ich erzähle euch dann zu jedem Teil ein bisschen was und dann gibt es dazu die entsprechende Musik. Also, wir beginnen mit dem sogenannten Blue Train, denn 1957 war John Coltrane noch nicht derjenige, wo man denkt, okay, wir haben jetzt 17 Minuten lang vor uns hingedudelt, aber wo ist eigentlich der Song geblieben? Das ist jetzt zum Beispiel bei den ganz legendären Tiberi Tapes, auf die kann ich mal hinweisen, so, die jetzt gerade erschienen sind, Aufnahmen aus einem Nachtclub, Tiberi Tapes von John Coltrane. Da ist es wirklich so, dass man den Eindruck hat, er hat komplett den Song vergessen. Nein, am Anfang, da ist erstmal wunderbar sensationeller Hardbop-Saxophonist mit einem fantastischen Ton, schnell, präzise und er hat relativ viel zu erzählen. Ja, also wirklich, da hat er schon seine ganzen Qualitäten zeigen lassen, war aber noch ganz klar im klassischen Hardbop verhaftet. Er suchte seine eigene Sprache schon, deshalb ist auch Blue Train, das wir es dann hören wollen, sehr interessant. Man hört schon so ein bisschen den späteren Coltrane anklingen, aber es ist ein absoluter Klassiker aus dem Jahr 1957. Klarer Hardbop mit erkennbaren Formen, aber man hört schon ein bisschen die Unruhe und es brodelt schon ein bisschen im guten John Coltrane. Also, wir beginnen mit unserer Spezialsendung im Jahr 1957 mit dem guten Coltrane. Viel Vergnügen, yeah!

Yeah, John Coltrane heute. Unser Thema Bad Jazz in 2 Stunden lang. Gibt es nur Musik vom großen Meister, der 100 Jahre alt geworden wäre am 23. September 1926 geboren in Richmond, North Carolina. Und leider bereits 1967 verstorben. Das war jetzt die erste Phase, die wir gehört haben. Und jetzt kommen wir zum harmonischen Wahnsinn, Phase 2. Ich nenne es schon mal Giant Steps. Jetzt machen wir einen heftigen Sprung. 3 Jahre später, wir sind im Jahr 1960 und der gute John Coltrane hat inzwischen beschlossen, dass normale Akkordwechsel ihm nicht kompliziert genug sind. Und in Giant Steps, die Platte aus dem Jahr 1960, ja, da erschafft er etwas, was für Generationen von Jazzmusikern die Funktion eines unangekündigten Mathe-Tests übernommen hat. Also da kann man dann wirklich mal reinhören und sagen, okay, yo, da hat es einer wirklich geschafft und die Messlatte ganz, ganz nach oben gehört. Die Akkorde wechseln mit einer unfassbaren Geschwindigkeit, dass man dann eben noch denkt, okay, wie komme ich da hinterher? Auch unfassbar, wie das die Band jedes Mal geschafft hat. Aber der gute John Coltrane, der scheint sich dabei sehr, sehr wohl zu fühlen. Und das Spannende hier ist, dass der Coltrane nicht einfach nur möglichst schnell spielt, sondern er hat immer noch die Harmonie in sich. Also er sind trotzdem noch voller Harmonien. Das ist noch nicht dieses völlig ganz freie, ja, Hochgeschwindigkeitszug, aber er entgleist nicht. So kann man das zusammenfassen. Und ja, also einfach jetzt mal zurückfallen lassen bei den Giant Steps. Die Freiheit klingt schon durch, aber er weiß noch ganz genau, wo jeder Ton hingehört. Ganz, ganz großartige Sache. John Coltrane, Phase Nummer 2, Giant Steps. Yeah.

So, bei unserem John Coltrane Special heute bei Jazz in bei Radio Free FM kommen wir jetzt in die Phase 3 vom guten Train, vom guten John Coltrane. Nennen Sie mal My Favorite Things, denn zwischen 50 und 59 und 60 ist etwas Entscheidendes passiert. Der gute John Coltrane entdeckt die sogenannte Modalität, beziehungsweise er beginnt sie für seine Melodie ganz, ganz klar zu nutzen. Und plötzlich muss ein Stück nicht mehr durch 27 verschiedene harmonischen Kurven rasen. Man kann es auch, wie er das gemacht hat oder wie ich es beschreiben würde, im musikalischen Raum stehen lassen. Das ist das, was er mit My Favorite Things macht. Und das Spannende daran ist, das Stück, das My Favorite Things, mit dem er dann auch berühmt geworden ist, das entstammt eigentlich einem Musical. Da wollte man also so ein bisschen kommerziell das Ganze ausschlachten. Das ist ein ganzes hübsches, harmloses Liedchen auf The Sound of Music. Und dann kommt der John Coltrane und sagt, okay, gut, aus dem Ding mache ich jetzt mal 14 Minuten lang Jazz-Historie. Und dieses Stück öffnet sich unter dem Saxophonspiel von John Coltrane immer weiter. Natürlich bleibt die Melodie erkennbar, aber ein riesiger Raum scheint dahinter zu liegen. Also John Coltrane zeigt, dass es nicht immer schnell und kompliziert sein muss, aber er hat seine Idee weiter vervollkommnet, dass er alles immer weiter erforscht. Und von da an, da wird danach die Musik von ihm eine große Demonstration von Können und immer noch mehr Suche nach Ausdruck. Phase Nummer 3, My Favorite Things, John Coltrane, yeah.

Ja, wunderbare Aufnahmen. Heute 2 Stunden lang John Coltrane bei der Sendung Jazz In hier bei FreeFM zum Geburtstag hätte er gehabt am 23. September, wäre der Ausnahmemusiker John Coltrane 100 Jahre alt geworden. Deshalb gibt es 2 Stunden John Coltrane. Nummer 4, wir sind jetzt in der Phase 4, ich nenne sie mal Impressions. Und jetzt wird es ziemlich interessant, denn jetzt kann man sich dann teilweise fragen, wenn man nicht zu sehr in der Materie drin ist, ob das Jazzstück noch so funktioniert, wie es funktionieren soll. Bei Impressions gibt es schon noch eine Form und ein Thema oder ein harmonisches Gerüst, aber in diesem Gerüst, da ja innerhalb dieses Gerüstes klettert er wie wahnsinnig rum in der Gegend herum und drumherum rennt er und läuft er und es ist relativ spannend, wie viel Raum zwischen den einzelnen musikalischen Ereignissen entsteht. Also es sind nicht einfach nur irgendwelche Akkorde, sondern man kann es gar nicht sagen, er lebt sie richtig, er füllt sie dermaßen mit Leben. Man hört aber deutlich, es ist ein anderer John Coltrane, muss man ganz klar sagen. Er zerlegt die Harmonie und öffnet sie da, also er zerlegt den Song, öffnet ihn, puzzelt ihn auseinander und nimmt ihn danach wieder auf. Absolut grandios, würde ich mal vorschlagen. Allerdings geht es nicht immer ganz so leicht ins Ohr wie Peter Alexander. Phase 4 vom guten John Coltrane, Impressions, yeah.

So, John Coltrane, das ist heute unser Thema, unser einziges Thema hier bei der Sendung Jazz in am Sonntagabend in Ulm und natürlich auch um Ulm herum. Und ich habe es ja gesagt, vielleicht für die, die jetzt etwas später eingeschaltet haben, ich habe denn das Werk von dem guten John Coltrane inhaltlich in 6 Teile zerlegt. Wir sind jetzt beim 5. Teil, die Suche nach dem absoluten A Love Supreme. Das ist dann ja im Jahr 1964, da ist er schon ein ganz, ganz großer Jazzstar geworden und jetzt hätten vielleicht andere gesagt, okay, jetzt mache ich mal weiter. Oder er wird dann gar, wie es die einen oder anderen auch gemacht haben, dann etwas kommerzieller. Aber das ist nicht der Coltrane. Das macht vielleicht ein George Benson, aber sicherlich nicht ein John Coltrane. Und er entdeckt immer mehr für sich die Spiritualität in der Musik. Und dann nimmt er ein Album auf, das für viele sein wichtigstes Werk ist oder als sein wichtigstes Werk bezeichnet wird. A Love Supreme. Wurde dann auch später vom Sean McLaughlin und Carlos Santana mit Gitarre quasi nochmal neu interpretiert. Und viele, viele Musiker, auch die gar nicht aus dem Jazzbereich kommen, die nennen dieses Album ihre Inspiration. Mehr ein musikalisches Gebet, eine Suche, eine Danksagung. Und er drückt etwas aus, was man in der normalen Sprache gar nicht ausdrücken kann. Still und andächtig ist es nicht immer, aber körperlich ekstatische Spiritualität. Für mich eines der

John Coltrane heute unser Thema bei der Sendung Jazz in. Er wäre 100 Jahre alt geworden am 23. September 1926 geboren. Hätte also 100. Geburtstag gehabt und wir müssen ihn natürlich ehren, denn er ist einer der ganz, ganz großen Jazzer und Musiker und er hat wirklich ganz, ganz viel verschiedene Phasen gehabt und sich immer weiterentwickelt. Und die letzte Phase, wie ich sie nenne, die nennt sich Interstellar Space. Jetzt kommen wir an einem Punkt, wo mein lieber Kollege, der DJ Remark, sicher wieder den Loriot zitieren würde, ja, dass es moderne Musik auch geistige Mitarbeit ist und dass es nicht so leicht ins Ohr geht wie Peter Alexander. Jetzt steigt vielleicht der eine oder andere von den Hörern aus, aber wer es schafft, dran zu bleiben, der wird wirklich, wirklich belohnt. Und wenn man Coltrane ernst nehmen muss, dann muss man auch mal dahin gehen, wo es vermeintlich etwas unbequem ist. Vom Anfang, wie wir am Anfang 57 gehört haben, Blue Train, da ist er wahnsinnig weit entfernt. Eine Melodie und Harmonie kann man suchen, vielleicht gibt es die noch. Die Struktur, ja, sollte man nicht so kleinlich suchen. Interstellar Space mit Rashid Ali am Schlagzeug, Saxophon und Schlagzeug mehr nicht. Ganz, ganz grandiose Sache. Aber gut, ich überlasse es euch mal. Euch ist eine schöne musikalische Grenzerfahrung. Interstellar Space und damit verabschiede ich mich vom geneigten Hörer. 2 Stunden lang habe ich euch John Coltrane versucht nahezubringen. Wir haben uns gesteigert und haben jetzt den Höhepunkt am Schluss. Da steigen natürlich manche schon aus, muss ich ganz klar sagen, aber das ist völlig in Ordnung. Aber nichtsdestotrotz, dieser Mann ist einer der Ikonen der Jazzgeschichte und deshalb hat er heute 2 Stunden lang, war er das Hauptthema in der Sendung Jazz in. Ich bedanke mich beim geneigten Hörer. Die Sendung ist natürlich nachzuhören bei Radio Free FM in der Mediathek. Da könnt ihr sie nochmal genießen. Ich wünsche euch jetzt einen schönen Restsonntag. Kommt gut rein in die Woche. Und jetzt gehen wir nochmal in den Interstellar Space. Viel Vergnügen. Ciao.

Guten Abend zur heutigen Ausgabe von In der Art. Zu Beginn ein bisschen ein längeres Stückchen von San Ra, aufgenommen 1971, im Dezember 1971 in Kairo, Hauptstadt von Ägypten. Und ich glaube, diese Aufnahme zeigt sehr schön, dass San Ra zu einem, ja, zu einem der experimentellsten Jazzmusikern des 20. Jahrhunderts gehört. Sehr ausgiebig hier seine Arbeiten mit elektronischen Klangerzeugung, wie wir es gehört haben. Ich will aber, nachdem San Ra hier ja ein Vertreter des sogenannten Afrofuturismus, der also eine zukünftige afrikanische Gesellschaft mehr in, ja, im Weltall gesehen hat, will ich zurückgehen nochmal auf eine andere Form afroamerikanischer Musik, nämlich, ja, wie man sie alle kennen, Bluesmusik. Ich habe aufliegen ein Stückchen des Musikers T. Model Ford, der ja aus den späten Jahren in seinen 70ern entdeckt wurde. Danach werdet ihr hören ein Stückchen von Cyril Davis und dann schaue ich mal weiter, was noch alles kommen wird.

Ja, das war ein Stückchen aus der Veröffentlichung Oh My People von den Last Poets. Last Poets, eine Gruppe von Dichtern und Musikern, die sich Ende der 60er Jahre im Zuge der Bürgerrechtsbewegung und des sogenannten Black Nationalism zusammengefunden haben und in den 60er, 70er Jahren sehr populär waren, dann ein bisschen an Popularität verloren haben, aber an den 80er Jahren im Zuge der Entstehung von Hip-Hop, auf die sich viele junge Musiker haben sich dann auf die Last Poets bezogen, haben von ihnen Sachen gesampelt. Und dann rückten sie wieder in den weiteren Kreis der Öffentlichkeit. Die Veröffentlichung Oh My People entstand im Jahre 1985. Produziert wurde sie im Übrigen von Bill Laswell. Als nächstes habe ich nochmal ein Stückchen von Sun Ra aufliegen, das auch im Dezember 1971 in Kairo aufgenommen wurde.

Ja, das waren nochmal die Last Poets und dann sind wir auch schon fast am Ende der heutigen Ausgabe von Entartet. Nächsten Sonntag um 22 Uhr gibt es wieder Entartet hier auf Radio Free FM 102,6 im Äther, dann mit Florian Wieland. Mich gibt es wieder zu hören in 14 Tagen und zum Schluss habe ich noch ein kleines Stückchen von San Ra aufliegen, von der Veröffentlichung On Jupiter und das Stückchen heißt UFO. Heute am Mikrofon und verantwortlich Christian Klement. Bis die Tage. Tschüss.

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Deep in the Heart of Texas ist die aktuelle Single von Joakim Wall und Teddy Erickson verankert, die wir zum Einstieg hörten. Dabei kommen Joakim Wall und Teddy Erickson aus Schweden. Das zeigt, gute Musik setzt sich über Kontinente hinweg durch. Good Rockabilly on the radio, that is. Im Anschluss aus der brandneuen und damit 21. CD Silver Sands Marina von Kenny Chesney aus Sunny Tennessee, eine Komposition von Michael Hardy, Shane McAnally und Zac Abban, Remember Me That Way. Das ist ein Rückblick auf eine zerstörte Beziehung, wobei in dem Lied die schöneren Seiten erinnert werden. Kenny Chesney und Buddy Cannon haben das Album natürlich und das Lied gemeinsam produziert. Die erste Single aus dem Silver Sands Marina Album klettert diese Woche in der Country-Hitparade von Platz 17 auf Nummer 15 hoch. Carry on! Montag, 28. September 2026, 0 Uhr, gleich 8 Minuten. Damit wieder herzlich willkommen zu Americana, live aus dem Radio Free FM Studio 1 in Ulm. Friedrich Hoog in the house und wir können in den nächsten 3 Stunden wieder gemeinsam amerikanische Musik hören. Alternativ und exklusiv bei Radio Free FM und das immer in den ersten 3 Stunden der Woche. Listen, there's music in the air. Ehe wir gleich darauf eingehen, dass Kenny Chesney auf sein neues Album 3 Duette gepackt hat, kommen wir zurück auf letzten Samstag. Als der Singer-Songwriter Julian Dawson aus London, jetzt in Südfrankreich zu Hause, so knapp nördlich der Pyrenäen, im Pfleghofsaal Langenau gespielt hat. Ein absolut perfekter Künstler im Umgang mit Worten ist er, der Julian Dawson. Nicht nur, dass er tolle Texte für viele 100 Lieder geschrieben hat. Julian Dawson spricht auch perfektes Deutsch, das er sich in seinen 72 Lebensjahren weitgehend selbst beigebracht hat. Mit britischem Humor erhellte er die Hintergründe seiner Lieder. Einfach köstlich, ihm zuzuhören. Eines der Highlights des Abends war natürlich How Can I Sleep Without You, das einzige seiner Lieder, das in der deutschen Hitparade notiert war, Platz 53 im Herbst 1991.

Kenny Chesney und Colby Keller haben sich für What We Got Going On zusammengetan. Zu finden auf Silver Sands Marina, dem brandneuen Album von Kenny Chesney. Ja, drei Duette hat Kenny Chesney eingesungen für sein neues Album. Eines mit Lily Meola, Goldfish. Schöne Nummer im Hawaii-Stil. Und Lily Meola wuchs auf mit Musik von Joni Mitchell, Carole King und Cat Stevens. Ihre Freunde waren Lucas und Mika Nelson. So wurde deren Papa Willie Nelson der Mentor von Lily Meola. Er nahm sie regelmäßig mit auf Tour und das tut er heute noch. Und wo wuchs Lily Meola auf? Na klar, auf Hawaii, wo Willie auf Maui ein Anwesen hat. Come in, Kenny Chesney, Lily Meola und Goldfish. Und in der zweiten Stunde habe ich noch eine weitere Nummer aus dem Fahrwasser von Jimmy Buffett. Kommt ganz schräg reingeflogen aus einer Gegend, aus der man das nicht unbedingt erwartet hätte. Im Gegensatz zu Kenny Chesney, von dem man das ja erwartet. Goldfish.

Im wunderbaren Titelsong ihres neuen Albums Lucky to Be macht sich Lily Meola Gedanken darüber, wie gering eigentlich die Wahrscheinlichkeit ist, dass man geboren wird. Ja, wer auf der Erde angekommen ist, hat gegen die Wahrscheinlichkeit gewonnen. Wie schön! Was für ein Glücksfall. Alle sollten das zu schätzen wissen und etwas Schönes daraus machen. Lily Meola empfindet ihre eigene Geburt jedenfalls als Glücksfall. Hören wir Lily Meola noch mit Sleeping With My Boots On. Das hat sie mitgeschrieben, ebenso wie Lucky To Be, den Titelsong ihres neuen Albums. Sleeping With My Boots On hat sie auch gesungen am Samstag, den 26. September in Virginia Beach, Virginia, bei Willie Nelsons Farm Aid. Ausgabe Nummer 41. Ein weißes Kleidchen hat sie angehabt, bestückt mit Blümchen. Lily Meola. Und Willie Nelson sagt den Familienfarmern seit 1985 mit diesem Festival, das jährlich stattfindet: Hallo, ihr seid nicht alleine. Verbunden natürlich mit finanzieller Unterstützung. So come in, Lily Meola, Sleeping with my boots on.

Direkt aus Nashville, Tennessee meldet sich Frankie Justin mit seiner tollen neuen Single Let It Burn. Wenn zwei Menschen ein heißes Feuer auslösen, dann sollte man dieses brennen lassen, meint Frankie Justin. Letzte Woche in Americana hatten wir auf die Country Night Start zurückgeblickt und festgestellt, Drake Milligan aus Texas war super in Sachen Honky Tonk und Western Swing. Die Appalachian Roadshow hat tollen Bluegrass auf die Bühne gezaubert und deren Gitarrist Zeb Snyder hat mit seinen Soli auf der akustischen Gitarre für Szenenapplaus gesorgt. Zeb Snyder hat ja 2025 seine Solo-CD Zeb Snyder herausgegeben. Da finden wir eine tolle Aufnahme, die allerdings nicht on stage zu hören war. Der tolle Short Street Blues aus der Feder eines ehemaligen Americana-Studiogasts Malcolm Holcomb. Come here. Zeb Snyder.

Nach der Appalachian Roadshow folgte bei der Kantrenat-Start Headliner Dwight Yoakam aus Kentucky. Inzwischen fast 70 Jahre alt und schwerhörig. Am Freitag war er so laut, dass viele das Zelt verließen. Insbesondere die akustische Gitarre von Dwight selbst schwirrte wild durchs Zelt. Das war nur mit Ohrenstöpseln zu ertragen, die in Staat allerdings regelmäßig ausliegen und am Ende ziemlich vergriffen waren. Auch gesanglich konnte Dwight Yoakam nicht mehr überzeugen. Balladen am Freitag, ziemliche Fehlanzeige. Dass er seinen Nummer 1-Hit, I Sang Dixie, nicht gebracht hat, er hätte das Lied wohl kaum noch adäquat singen können. Am Samstag hat man ihn und die Band wie Songwriters in the Round auf die Bühne gesetzt. Das war dann deutlich besser, aber immer noch recht laut und immer noch schwirrte die akustische Gitarre unkontrolliert durchs Zelt. Genuss ist etwas anderes, aber ein wenig versöhnlich endete der Samstag dann doch und ja, die Leute blieben großteils, wir auch, bis zum Schluss. Viele seiner Hits hat er gesungen. Streets of Bakersfield, A Thousand Miles from Nowhere, Honky Tonk Man, Guitars, Cadillacs und, und. Ja, und hoffentlich stimmen die Gerüchte um Krebs und Parkinson nicht. Einige Male hatte Dwight in den letzten Jahren mit Erschöpfung und Atemnot zu kämpfen. Das ist verbürgt. Am 10. und 11. September 2027 die nächste Country Night Start. Hören wir Dwight Yoakam so, wie man ihn kennt und gerne gehört hätte, wenn er es nur noch umsetzen hätte können. Er hat sich ja nach Kräften bemüht. Vom Album Buenas Noches from a Lonely Room. Come in, Dwight Yoakam, I hear you. Knockin'.

Als Dwight Yoakam vor gut 40 Jahren auftauchte, war er fit und jung und er hat vieles bewegt in der Country Music. Sein Kentucky-Hintergrund und seine Honky-Tonk-Music mit Punk-Feeling, das kam an und machte ihn zum Superstar. Seither sind natürlich zahllose neue Namen gekommen mit frischem Wind. Einige haben es geschafft, ihrerseits groß rauszukommen. Einer jener jungen Helden war 2022 Costin Cross, der mit seiner Single Back When You Were Mine den Durchbruch hätte schaffen müssen. Ihm war leider kein großer Aufstieg zu Star-Ehren vergönnt. Aber Costin Cross hat nie aufgegeben und legt jetzt mit The Whiskey on Your Lips eine weitere tolle, schöne, neue Single vor. Selbst geschrieben, ebenso wie vorhin gehörtes Back When You Were Mine. Come in once again in Americana, Costin Cross.

Immer wieder erfrischend ist es auch, wenn man Stella Lefty zuhören darf. Summer, You Were Mine, das sie mitgeschrieben hat. Das kam eben vom Album Long Way Home, das kürzlich von 0 auf Platz 4 in die Country-Album-Hitparade einstieg und auch diese wie letzte Woche Platz 4 einnimmt. Erfreuen wir uns noch an Feel Better, das Stella Lefty gemeinsam mit Ernest sowie Grady Block und Joe Reeves geschrieben hat. Boston ist natürlich auch enthalten auf dem Album Long Way Home, mit dem sie seit Wochenplatz 2 belegt in der Country-Hitparade und in den Hot 100, wo alle Musikrichtungen notiert sind. Hier und jetzt in Americana, aber Feel Better. Fühlt sich gut an, Stella Lefty, geboren in Illinois, aufgewachsen in California.

Douglas Riley. Er fühlt sich auf seiner selbstverfassten neuen Single wohl. Out in the Country. Wie man dort lebt, im Land oder auf dem Land, das beschreibt auf seiner neuen Single jetzt Scotty Mac. Gamble in the Dirt. Auch wenn man jeden Tag um 4 Uhr morgens aufsteht, so früh schon, tja, dann kann aber trotzdem fehlender Regen das Leben des Farmers zerstören. Die Arbeit auf dem Feld und eine gute Ernte sind inzwischen Glückssache.

In der Americana Music, ganz konkret im Appalachian Folk, sind Themen wie landwirtschaftliche Arbeit oder Coal Mining immer wieder Thema. So auch bei Jay Clark 2004 auf seinem Album Pen to Paper in Coal Mining Man. Pen to Paper ist ein wunderbares Album mit Einblicken ins Appalachian Folk Live. Daher jetzt der Titelsong. Jay Clark in Americana, live aus dem Radio Free FM Studio 1 in Ulm. Auf der UKW 102,6 und auf www.freefm.de im Livestream. Dort gibt es in der Mediathek den Live-Button zum Live-Zuhören und man kann jede Radio Free FM Sendung in der Mediathek 7 Tage lang nachhören. Come in, Jay Clark, Pen to Paper, gefolgt von Hills of Home.

Wow! Amerikaner Music im Sinne von Appalachian Folk. Von Jay Clarks Album Pen to Paper, zuletzt hier aus Going Home und Catfish. Ehe wir ins jüngste Jay Clark Album reinhören, hier und jetzt aus Pen to Paper noch Spinnin' and Grinnin'.

In Another Mountain's Gone beklagt Jay Clark das Verschwinden der Berge zugunsten des Fortschritts. Da singen auch keine Vögel mehr, wenn die Höhen der Appalachen abgegangen sind. Diese Aufnahme finden wir auf dem Album Of Mountains and Heartbreak von 2016, dem jüngsten Album von Jay Clark. Jay Clark setzt sich mit seiner Musik für eine intakte Bergwelt in den großartigen Appalachen ein, aus der ein großer Teil der Americana Music kommt, jedenfalls von den Wurzeln her. Nehmen wir aus Of Mountains and Heartbreak jetzt noch Alive.

Auch Jake Gill kümmert sich darum, wo man glücklich leben kann, Where I Belong. Neue Single, die Jake Gill gemeinsam mit Rocky Howard Rocco geschrieben hat. Ella Langley steht diese Woche in der 41. Woche auf Platz 1 der Country-Hitparade und gleichzeitig in der 23. Woche auf Platz 1 der Hot 100 mit Juice in Texas. Noch nie zuvor hat ein Lied 23 Wochen die Hot 100 angeführt. Ein Country-Song ohne Crossover-Ambitionen ist also auch gegen genreübergreifend der größte Nummer 1-Hit aller Zeiten in den Hot 100. Platz 2 Country und Hot 100 wie schon verraten Stella Lefty und Boston, gefolgt von Been By Now, jeweils Platz 3 diese Woche Country und Hot 100 von Morgan Wallen. Taylor Swift runter von 3 auf Platz 4 Country und auf die Position 6 in den Hot 100 mit I Knew It, I Knew You. Von Taylor Swift gibt es jetzt das Album The Life of a Showgirl, The Encore. Da sind 4 zusätzliche Lieder drauf, einschließlich der brandneuen Single Patient Zero, geschrieben von Max Martin, Shellback und Taylor Swift über eine ihrer früheren Beziehungen. Wohl eine ziemlich toxische Beziehung, aber sie ging geheilt aus jener Beziehung hervor und wendet sich nun an die neue Partnerin jenes Ex-Partners. Ob Joe Jonas gemeint ist, bleibt offen, wird aber vermutet. Alles Spekulatius, würde ich mal sagen. Nichts Genaueres weiß man nicht. Dass The Life of a Showgirl vor rund einem Jahr die größte Eröffnungswoche aller Zeiten hatte, ist Fakt. Dass The Encore die Verkaufszahlen nochmals nach oben treiben werden, ist ebenfalls klar. Entstanden sind die 4 neuen Songs in Schweden. Come in, Taylor Swift. Neue Single, Patient Zero.

Cleveland, Ohio ist die Heimatstadt von Travis Kelce. Dort ist er aufgewachsen. Geboren wurde er in Westlake, Ohio. Die Bedeutung dieser Stadt für ihn und wie ihre Hochzeit mit ihm war, das thematisiert Taylor Swift im neuen Song Cleveland. Ebenfalls neu auf The Life of a Showgirl, The Encore. Taylor Swift hat offenbar eine tiefe Verbundenheit mit ihrem Mann gefunden und damit auch eine Verbundenheit zu Cleveland aufgebaut. Er hat es ihr ja schließlich schon gezeigt, das Städtchen. Das wird im Refrain sehr deutlich. Im Übrigen wechseln sich Liebesbekundungen für Travis Kelce mit Reaktionen auf hämische Kommentare ab. Am Ende des Liedes dann Bemerkungen zur Ehe mit Travis. Er mag insbesondere sie. Travis liebt Taylor. Und hier, wie in der ersten Stunde versprochen, noch ein Lied aus dem Fahrwasser von Jimmy Buffett. Es kommt aus dem Album Leaving is Believing von 2023. Da ist ansonsten Bluegrass drauf. Ashby Frank ist der gefragte Künstler. Coming in Arkansas Island.

Auch die Tom Paxton-Komposition Where I'm Bound hat 2023 den Weg auf das Album Living is Believing von Ashby Frank und damit in den Bluegrass gefunden. Aus North Carolina kommt der Mandolinist, Songschreiber und Sänger Ashby Frank. Am 11. Dezember gastiert er übrigens im Station Inn in Nashville. Living is Believing war das erste Album, das Ashby Frank unter seinem Namen herausgegeben hat. Hören wir nun die beiden jüngsten Singles von Ashby Frank. Zuerst die neue, das ist der Stokes County Bug Dancing Man. Auch Musik aus dem Herzen der Appalachen. Ausgekoppelt aus dem neuen und damit zweiten Album von Ashby Frank mit dem Titel Run This Town. Die Autoren sind Ashby Frank und Mason Villa. An der Fiddle übrigens Jim Van Cleef, der ja mit seiner Band bei der Country Night Start war am 11. und 12. September. Die Appalachian Road Show.